0: bestimmten Verbindungen im Regionalverkehr wegfallen oder die Ticketpreise steigen. Für uns berichtet Zoll Tasovali.
1: Für jeden Regionalzug, der über die Schienen fährt, fällt eine Art Maut an. Und genau die ist nach einem Urteil des Europäischen Gerichtshofs deutlich gestiegen. Allein in diesem Jahr kommen auf die Länder dadurch Mehrkosten von mehreren 100 Millionen Euro zu. Die Länder sagen, diese Rechnung darf nicht bei ihnen hängen bleiben.
0: Die Hitze und Trockenheit in Europa sorgt gerade für große Probleme. In Ungarn und Rumänien ist sogar der Strom knapp geworden. Beide Länder sind stark von Atomkraft abhängig und AKW müssen durch Wasser gekühlt werden, dort durch Flusswasser. In Ungarn werden jetzt Wahrzeichen in Budapest nachts nicht mehr beleuchtet, um Energie zu sparen. Das betrifft berühmte Bauwerke wie zum Beispiel das Parlament, die Buda-Burg oder auch die Kettenbrücke über die Donau. In Rumänien sind 4 Lastkähne mit Steinen beladen versenkt worden, um den Pegel am AKW künstlich zu erhöhen. Feuerinferno im Landkreis Eichach-Friedberg. Dort ist am Abend ein großer Schweinestall komplett abgebrannt. Alle 1600 Tiere sind tot. Das Feuer ist auch jetzt noch nicht gelöscht. Der Hof liegt etwa 16 Kilometer von Augsburg weg. Wegen starker Rauchentwicklung sollten Fenster und Türen nachts zubleiben. Immer wieder sind an der internationalen Raumstation ISS Wartungsarbeiten nötig. Dabei haben jetzt 2 Astronauten die ISS bei einem Außeneinsatz auch für neue Solarpanels fit gemacht. NASA-Astronautin Jessica Meir und ihr Kollege Anil Menon waren dafür fast 7 Stunden draußen im All unterwegs. Für Menon war es der 1. Spacewalk und für Meir schon der insgesamt 6. FIFA-Präsident Gianni Infantino sitzt trotz heftiger Kritik aus Europa weiter fest im Sattel, zumindest in Afrika. Das Exekutivkomitee des afrikanischen Verbands CAF stellt sich einstimmig hinter die Erklärung Infantinos und FIFA-Generalsekretär Grafström. Das hat die CAF bei X geschrieben. In dieser Erklärung hatte die komplette Führungsriege der FIFA letzte Nacht ihre Unterstützung für Infantino betont.
2: 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Und aktuell in der Region hätte man normalen Verkehr auf den Straßen, egal wo es hingeht. Wir wünschen gute Fahrt. 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Heute Nacht bei um die 14 bis 17 Grad, teils klar und meist trocken. Tagsüber zum Start ins zweite Sommerferienwochenende. Bei 25 bis 30 Grad oft sonnig. Der Charivari-Wettertrend auf viel Sonnenschein bei etwas über 30 Grad dürfen wir uns auch am Wochenende und danach noch freuen.

Ich bin Yves Simon. Fast 12.000 Hitzetote hat es in diesem Jahr in Deutschland schon gegeben und Sozialverbände schlagen jetzt wegen der Sommerhitze Alarm und warnen vor allem vor lebensgefährlichen Folgen für obdachlose Menschen. Die Bundesarbeitsgemeinschaft Wohnungslosenhilfe fordert, Hitzeschutz muss zur Pflichtaufgabe von Staat und Kommunen werden. Da braucht es auch mehr Geld vom Bund. Und der Sozialverband Deutschland verlangt flächendeckende Hitzeaktionspläne. Nicht nur an Land, auch im Meer macht sich die Hitze deutlich bemerkbar. Vor der Küste Mallorcas, da ist jetzt eine neue Rekordwassertemperatur gemessen worden. Westlich der Insel hat eine Messboje 33 Grad gemessen. So ein hoher Wert ist in Spanien noch nie im Meer nachgewiesen worden. Hohe Wassertemperaturen begünstigen auch Unwetter und Wirbelstürme. Schweres Feuer im Landkreis Aichach-Friedberg in der Nacht. Beim Brand eines Schweinestalls sind alle 1600 Tiere verendet. Menschen sind nach

0: Polizeiangaben aber nicht verletzt worden. Die Feuerwehr ist schon die ganze Nacht über mit 250 Kräften im Einsatz. Wegen der starken Rauchentwicklung zwischen Hörmannsberg und Ried sollen Anwohner auch Fenster und Türen geschlossen halten. Deutschland ist zwar nicht Kreuzfahrernation Nummer 1, das sind die USA, aber die zweitmeisten Kreuzfahrten werden von Deutschen gebucht. Wie umweltfreundlich sind Kreuzfahrten aber wirklich? Im neuen Umweltranking des Naturschutzbundes NABU schneiden die norwegischen Reedereien Havila und Hurtig Routen zwar wieder am besten ab, aber selbst sie erreichen nicht mal die Hälfte der möglichen Punkte. Soita Suvali berichtet.
1: Wer eine Kreuzfahrt bucht, muss beim Klimaschutz weiter deutliche Abstriche machen. Der NABU sagt, auch die besten Anbieter sind noch weit von einer wirklich umweltfreundlichen Reise entfernt. Die Umweltschützer haben unter anderem geprüft, ob die Schiffe ohne Schweröl fahren, Landstrom im Hafen nutzen und ihre Abgase reinigen. Gleichzeitig boomt die Branche weiter.
0: Flügelstürmer Jan Diomande wechselt aus der Bundesliga von RB Leipzig zu Real Madrid. Der spanische Club überweist 125 Millionen Euro an RB. Durch weitere Prämien könnte die Summe auf 140 Millionen noch ansteigen. Damit ist Diomande der zweiteuerste Verkauf in der Bundesliga-Geschichte. Für die Leipziger ein echter Hammer-Deal, denn im letzten Sommer hatte Leipzig den Ivorer für gerade mal 20 Millionen Euro geholt.
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3: Normalen Verkehr auf den Straßen in der Region hätten wir aktuell für euch. Egal wo es hingeht, gute Fahrt.
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4: Heute Nacht bei um die 14 bis 17 Grad, teils klar und meist trocken. Tagsüber zum Start ins zweite Sommerferienwochenende. Bei 25 bis 30 Grad oft sonnig. Der Charivari-Wettertrend auf viel Sonnenschein bei etwas über 30 Grad dürfen wir uns auch am Wochenende und danach noch freuen.

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1: Ich bin Yves Simon. US-Präsident Trump startet wieder einen neuen Anlauf, das Geburtsrecht für bestimmte Gruppen in den USA einzuschränken. Ein Dekret soll verhindern, dass Babys von Müttern, die nur für die Geburt einreisen, automatisch US-Staatsbürger werden. Und das trotz eines klaren Urteils des Supreme Court zugunsten dieser Praxis. Kritiker sprechen von einem Angriff auf den 14. Verfassungszusatz. Trumps Vorstoß dürfte wieder vor dem Gericht landen. Nach dem Fund einer Sprengstoffdrohne am Flughafen Leipzig-Halle sieht die FDP-Verteidigungspolitikerin Strack-Zimmermann Russland hinter dem Vorfall. Sie ist damit die erste bekanntere Politikerin, die das so klar ausspricht. Die Behörden ermitteln noch und wollen sich bisher nicht festlegen. Strack-Zimmermann meint im Gespräch mit dem Kölner Stadtanzeiger aber, dass es das Ziel Russlands ist, die öffentliche Meinung in Deutschland zu beeinflussen und vor allem vor Wahlen Angst und Widerstand gegen die Ukraine-Hilfe zu schüren. Lebenslange Haft, so lautet das Urteil für einen 25-jährigen Afghanen am Oberlandesgericht in München. Er war letztes Jahr für 2 Tote auf einer Verdi-Demo verantwortlich. Er war mit einem Auto in die Demo gefahren. Die Richter haben die besondere Schwere der Schuld festgestellt. Das heißt, auch nach 15 Jahren Haft hat er keine Chance, freizukommen. In Straubing startet heute das Gäuboden-Volksfest. Nach dem Oktoberfest in München ist es das zweitgrößte Volksfest in Bayern. Ab 16 Uhr ist das Gelände geöffnet. Kurz danach zieht der traditionelle Volksfestauszug mit über 3.500 Teilnehmern zur Festwiese. Offiziell wird dann morgen erst eröffnet von Bundeslandwirtschaftsminister Rainer. Etwa 1,3 Millionen Besucher werden dieses Jahr wieder erwartet. Die Maß Bier kostet etwa 13,30 Euro. Das ist 40 Cent mehr als noch im letzten Jahr. Es geht wieder los. Mit einem Duell zweier Traditionsvereine startet die neue Saison in der zweiten Fußball-Bundesliga. Der VfL Bochum empfängt zum Auftakt heute Abend im Ruhrstadion Hertha BSC. Für uns berichtet Tine Klimach, wer sind denn die Favoriten auf den Aufstieg dieses Jahr?
2: Da muss man ganz klar sagen, der VfL Wolfsburg, der letzte Saison aus der ersten Bundesliga abgestiegen ist. Denn Wolfsburg hat alleine ungefähr so viel Geld ausgegeben wie der ganze Rest der Liga zusammen. Die haben also den teuersten Kader und gelten als absoluter Favorit. Dahinter gibt es eine ausgeglichene Liga, die eine ganze Menge Spannung verspricht.
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3: Derzeit ohne Meldungen für euch. Gute Fahrt.
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4: Tagsüber heute zum Start ins zweite Sommerferienwochenende bei 25 bis 30 Grad oft sonnig. Der Charivari-Wettertrend. Auf viel Sonnenschein bei etwas über 30 Grad dürfen wir uns auch am Wochenende und danach noch freuen.

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1: Ich bin Yves Simon. Guten Morgen. Der Drohnenvorfall am Flughafen Leipzig-Halle beschäftigt jetzt die obersten Ermittler in Deutschland. Die Bundesanwaltschaft hat den Fall übernommen. Sie spricht von einem Angriff mit besonderer Bedeutung für die Sicherheit des Landes. Für uns berichtet Zoyta Sowali.
2: Die Ermittler gehen inzwischen davon aus, dass die Täter die Explosion auf dem Flughafengelände ganz gezielt auslösen wollten. An der Drohne befanden sich laut der Bundesanwaltschaft professioneller Sprengstoff und ein Zünder. Außerdem soll eine Frachtmaschine beim Durchstarten mit einer zweiten Drohne zusammengestoßen sein. Auch dazu wird gerade ermittelt.
1: Der Geruch nach Stall und frischem Gras. Für viele, die bei uns in Bayern auf dem Land aufgewachsen sind, ist das Alltag. Diese Stallluft hat sogar einen direkten Effekt auf unsere Gesundheit. Das zeigt jetzt eine neue Studie der LMU in München. Kinder, die in einer bäuerlichen Umgebung aufgewachsen sind, bekommen im Laufe ihres Lebens weniger Allergien, Heuschnupfen oder auch Asthma als Stadtkinder. Dieser sogenannte Bauernhofeffekt ist damit zu erklären, dass sich in der Stallluft deutlich mehr Bakterien befinden. Die zweite Fußball-Bundesliga startet heute Abend in die neue Saison und den Auftakt machen ab 8:30 der VfL Bochum und Hertha BSC Berlin. Einige Regeln von der WM werden auch in der ersten und zweiten Liga jetzt neu eingeführt dieses Jahr. Eigentlich fast alles, muss man sagen, abgesehen von der Trinkpause. Zum Beispiel kann der Schiri bei Abstößen oder auch Einwürfen einen Countdown anzeigen. Wird der überschritten, dann gibt's Ecke oder einen Einwurfwechsel.
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3: Es ist ruhig auf den Straßen hier zum kurz nach 5.
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3: Die Charivari Verkehrshotline erreicht ihr kostenlos jederzeit 08000 08007. Das Charivari-Wetter. In Regensburg am Donaustrand sind es 19 Grad aktuell, 18 in Neumarkt am Rathaus und 18 auch in Mintraching im Landkreis Regensburg. Ein bisschen tröpfelt's teilweise in der Früh, in den Morgenstunden. Tagsüber wird's trockener mit viel Sonnenschein, ein paar harmlosen Wolken bei 25 bis 30 Grad.

0: Ich will ja nicht sagen, dass der Sommer zu trocken ist, aber viele Kühe geben nur noch Kondensmilch. Herbert Fellbauer hier am Freitag, 3 Minuten nach 5 haben wir's. Da klopft es. Wer ist da?
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0: Ach so, Ray Dalton, Blood Running jetzt. Zum Start in diese Stunde Musik, außerdem von Roxette, It Must Have Been Love, die 90er gleich.

0: and Skip Marley Band. Chain to the Rhythm.
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3: Bei Leuchttürmen habe ich lange etwas falsch verstanden. Ich dachte immer, die stehen am Meer und sagen den Schiffen, wo die Küste ist. Dabei ist ihre Aufgabe viel wichtiger. Leuchttürme zeigen nämlich nicht nur, wo die Küste ist, sie zeigen auch, wo es gefährlich werden kann, wo Felsen lauern, wo Sandbänke liegen und manchmal zeigen sie sogar den sicheren Weg in den Hafen. Eigentlich sagen sie also, fahr nicht irgendwo hin. Aber genau das machen wir Menschen ziemlich gerne mal. Wir stürmen los, wir treffen Entscheidungen, antworten auf Nachrichten, über die wir besser noch einmal geschlafen hätten, kaufen Dinge, die wir eigentlich gar nicht brauchen und merken erst später, das war wohl eine Sandbank. Da stecke ich jetzt fest. Und dann leuchtet da was. Ein Mensch, der mich aufmerksam macht. Ein Leuchtturm in meinem Leben. Es sind Menschen, die nicht jeden Sturm verhindern können, die uns nicht das Steuer aus der Hand nehmen, die aber rechtzeitig sagen, pass auf, hier könnte es eng werden. Oder manchmal einfach hier entlang. Vielleicht braucht jeder von uns solche Leuchttürme auf seinem Weg. Ein freundlicher Hinweis, ein guter Rat, ein offenes Ohr. Manchmal genügt schon ein kleines Licht, damit jemand sich sicher auf seinem Weg fühlt. Ich wünsche dir, dass du solche Menschen hast, die dich begleiten und mit dir durch manch schwere Passage des Lebens gehen. Ich bin Anke Politnik, Öffentlichkeitsreferentin im Donaudekanat Regensburg.
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Freitagmorgen, 5.22 Uhr, 8 Minuten noch bis um 5:30. Und in der nächsten halben Stunde wird es dann auch langsam hell. Von Neuenburg vom Wald, Kreis Schwandorf bis Siegenburg, Kreis Kelheim. Es gibt so Künstler, die sich ja in den letzten beiden Jahren so rauskristallisiert haben, da kommt man einfach nicht mehr dran vorbei. Sie dominieren die Musikwelt, da müssen andere erstmal dagegen anstinken. Dazu gehören der britische Sänger Mar Smith und auch der US-Musiker Shabuzi. International gefeierte Superstars und genau die beiden auch noch in einem gemeinsamen Song kommen jetzt. In Blink Twice, Shabuzi und Mar Smith auf Charivari.

0: halb sechs am Freitag und es läuft auf den Straßen ohne größere Verkehrsstörungen jetzt im Moment.
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0: Wenn ihr aber was entdeckt, Staus und Blitzer, jederzeit melden kostenlos an die 08000 08007. Dankeschön. Das Charivari-Wetter in Regensburg am Bezirksklinikum sind es 18 Grad im Moment, 17 in Kelheim am Glösterl, 18 in Karl-Münz-Kreis Regensburg. In der Früh kann es teilweise noch ein bisschen tröpfeln, tagsüber wird es trockener dann. Viel Sonnenschein und auch wieder um die 30 Grad. Der Charivari-Wetter-Trend auch übers Wochenende jetzt bleibt so schön sonnig bei ähnlichen Temperaturen.

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1: Und heute früh immer das Fenster aufmachen, das mache ich jetzt auch schnell. Dann merkt man wenigstens was davon. Es kommt ein bisschen eine kühle Luft rein, um unsere Räume auch wieder ein bisschen abzukühlen. Fenster auf und Musik an jetzt und Musik laut zum Wachwerden. Gleich Ronan Keating, When You Say Nothing At All, die 90er davor, BTS, die südkoreanische Boygroup mit Swim.

0: jetzt um 6:07.
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0: einen neuen Ferientag im Charivari draußen. Sommer, 11 Minuten vor 6 haben wir's. Herrlich, schön.
1: Ja, super, danke schön.
2: Ja, super, cool.
3: Ja, geil.
2: Das ist super.
0: Wir schenken euch jeden Tag Freizeit, Action jetzt für die ganze Familie in Regensburg. Niederbayern und die Oberpfalz machen euren Sommer noch schöner. Und heute früh die nächsten Tickets dann. Diesmal laden wir euch ein zum Mittelalterfest. Kave, Gladium in Nachfurt im Wald im Landkreis Cham. Nach 6:30 Charivari an. Und das ist Somber. Undressed bei uns zum Start in den Freitag.

Charivari und 2 Minuten vor 6, Vorsicht auf der A9 Nürnberg-München zwischen Raststätte in der Holledau und Pfaffenhofen. Hier liegen Reifenteile auf dem Beschleunigungsstreifen. Und mehr Hits, mehr Vielfalt bekommt ihr gleich mit Michael Schulte und Keep Me Up. Dazu die 90er mit Soul Asylum.

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9: Guten Morgen am Freitag.

Ich bin Christian Augustin. Guten Morgen. Der Drohnenvorfall am Flughafen Leipzig-Halle beschäftigt jetzt die obersten Ermittler Deutschlands. Die Bundesanwaltschaft übernahm den Fall und spricht von einem Angriff mit besonderer Bedeutung für die Sicherheit des Landes. Die Ermittler gehen inzwischen davon aus, dass die Täter die Explosion auf dem Flughafengelände ganz gezielt auslösen wollten. An der Drohne befanden sich professioneller Sprengstoff und ein Zünder. Außerdem soll eine Frachtmaschine beim Durchstarten mit einer zweiten Drohne zusammengestoßen sein. Auch dazu wird gerade ermittelt. Bundesverkehrsminister Steffen Bilger hat nach einer Niedrigwasserfachkonferenz mehrere kurzfristige Maßnahmen angekündigt. Damit möchte man der Wirtschaft helfen, Lieferketten auf den wichtigen Wasserstraßen wie Rhein, Donau und Elbe aufrechtzuerhalten. Eine weitere Idee sind zum Beispiel Ausnahmen vom Sonn- und Feiertagsfahrverbot für Lkw für besonders betroffene Güter. Dazu stehen noch Gespräche mit den Bundesländern an. Der Facebook-Mutterkonzern Meta ist im US-Bundesstaat New Mexico zu 567

0: Millionen Dollar Strafe verdonnert worden. Ein Gericht sieht die psychische Gesundheit von Kindern in Gefahr, weil die Plattformen auf Abhängigkeit getrimmt sind. Man verlangt jetzt strengere Nutzungsbegrenzungen für Minderjährige. Meta will in Berufung gehen und betont, dass es eine gute Bilanz beim Schutz von Jugendlichen gibt.
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2: Eine Minute nach sechs haben wir es jetzt und auf der A9, Vorsicht, Nürnberg-München, zwischen der Raststätte in der Holledau und Pfaffenhofen, hier liegen Reifenteile auf dem Beschleunigungsstreifen. Ansonsten im Moment recht ruhig.
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2: Meldet uns Staus und Blitzer immer kostenlos an die Charivari Verkehrshotline, die 08000 08007. Das Charivari-Wetter aus den 16 bis 18 Grad von in der Früh. In Kelheim am Hafen, in Hausen und Freistadtkreis Neumarkt werden heute dann bis zum Nachmittag auch wieder 25 bis 30 Grad. Viel Sonnenschein, harmlose Wolken. Der Charivari-Wetter-Trend. Es bleibt bei schönstem Sommerferienwetter am Wochenende um die 30 Grad und Sonne.
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dazugekommen sind. Wir spielen die nächste Runde Charivari draußen Sommer noch in dieser Stunde. Dazu Musik jetzt erstmal bis dahin von Michael Jackson und Billie Jean, die 80er, Taylor Swift, Stars von heute mit The Fate of Ophelia. Ich bin Herbert Feldbauer am Freitag. Guten Morgen.

0: hat sich über Nacht bei den Stars und Sternchen getan.
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0: Fans warten schon 10 Jahre, jetzt könnte sich was tun. Rihanna arbeitet an einem neuen Album, sagt zumindest ihr Partner. Der hat das in einem Podcast ausgeplaudert. Upsi, hat er da ein Geheimnis verraten. Wird aber auch Zeit nach 10 Jahren. Ich meine, das Album könnte ja schon fast James Bond heißen. So lange fiebern Fans drauf hin. Ja, Jenny Elvers bräuchte auch etwas, mit dem neue Kohle reinkommt. Sie hat Geldsorgen und sagt in der Sat.1-Show Villa der Versuchung über sich: Ich bin nicht pleite, ich bin die elegante Form, ich bin broke. Also ist broke das englische Wort für Sondervermögen. Ein Seitensprung als Ehe aus, nicht für Bushido und Anna Maria. Jetzt sprechen die beiden überraschend offen darüber, was sie ihrem Partner niemals verzeihen könnten. Das überraschende Fazit: Fremdgehen wäre für keinen von beiden automatisch das Ende ihrer Ehe. Sie würden sich's verzeihen. Damit war's das wohl offiziell mit dem Gangster-Rap.
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0: 3 Minuten vor 6:30 jetzt.
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0: 6:30 am Freitag und US-Präsident Trump startet schon wieder einen neuen Versuch, das Geburtsrecht für bestimmte Gruppen in den USA einzuschränken. Ein Dekret soll dafür sorgen, dass Babys von Müttern, die nur für die Geburt einreisen, nicht mehr automatisch US-Staatsbürger werden. Thema heute auch in den Nachrichten zur vollen Stunde, immer das Wichtigste aus Deutschland und der Welt. Jetzt schauen wir erstmal zu uns.
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0: Max Moser bei uns. Guten Morgen.
14: Guten Morgen. Die Mitarbeiter der Goldsteig-Käserei in Cham werden heute ihre Arbeit zum Streit niederlegen. Dazu aufgerufen hat die Gewerkschaft Nahrung, Genuss, Gaststätten, NGG. Sie fordert für die Beschäftigten eine Lohnerhöhung von 4,1%, außerdem Sonderzahlungen. Azubis sollen unter anderem die Fahrtkosten zur Berufsschule erstattet werden. Damit sind die Arbeitgeber nicht einverstanden. Die NGG spricht sogar von einer Rolle rückwärts. Die Arbeitgeberseite hätte ein zuvor gemachtes Sonderzahlungsangebot wieder komplett zurückgenommen. Der Streik bei Goldsteig in Cham läuft seit gut einer halben Stunde und geht bis 14 Uhr. Nach jahrelanger Bauzeit ist am Abend eine Bahnunterführung in Schwandorf wieder für den Verkehr freigegeben worden. Die neue Unterführung verkürzt die Wege zu wichtigen Einrichtungen, darunter das Krankenhaus. Gekostet hat das Projekt rund 12 Millionen Euro. Der Löwenanteil davon entfällt auf die Stadt. Sie hatte auf staatliche Fördermittel gehofft, blitzte aber ab, weil die Arbeiten schon vor der Genehmigung begonnen hatten. Eine Klage beim Verwaltungsgericht gegen den Ablehnungsbescheid läuft derzeit noch. Ob Handwerksbetrieb oder Weltfirma, Hackerangriffe können jedes Unternehmen treffen. Die Krones AG aus Neutraubling sucht daher jetzt mit Forschern der Uni Regensburg zusammen neue Lösungen für mehr Cybersicherheit. Das Forschungsprojekt ist auf 3 Jahre angelegt. Es wird vom Bayerischen Wirtschaftsministerium finanziert. Staatssekretär Tobias Gotthardt hat jetzt einen Förderbescheid für über 600.000 Euro an die Forschungsgruppe übergeben. Die Regierung von Niederbayern belohnt besonders gelungene Beispiele für

0: Integration, wieder mit einem Integrationspreis. Er ist mit 6.000 Euro dotiert. Das Geld kann auf mehrere Preisträger aufgeteilt werden. Aktuell können sich noch Personen oder Projekte für den Preis vorschlagen lassen. Die Frist dafür geht bis Ende des Monats. Letztes Jahr bekam unter anderem das Kelheimer Projekt Buchstabensuppe einen der Preise für seine Sprach- und Integrationsförderung. 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
2: Um 6:58 ist es recht ruhig auf den Straßen. Keine Meldungen über Verkehrsstörungen im Moment.
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2: Könnt ihr uns kostenlos melden an die 08000 08007. Das Charivari-Wetter mit Sonne jetzt im Moment schon in Regensburg-Königswiesen bei 17 Grad. 14 sind es in Neumarkt am Reitstadel und 16 in Teublitz im Landkreis Schwandorf. Daraus werden heute am Nachmittag 25 bis 30 Grad, viel Sonnenschein, blauer Himmel, dazu höchstens harmlose Wolken. Der Charivari-Wettertrend. Morgen und auch am Sonntag bleibt es bei schönen Sommerferienwetter bei uns mit auch um die 30 Grad.
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1: Ihr könnt euch jetzt schon mal die Charivari-Gewinn-Hotline ins Handy einspeichern, wenn ihr es noch nicht getan habt. 0180 4 0180 41. Wir spielen gleich die nächste Runde Charivari draußen, sondern dann habt ihr die Nummer schon mal parat. Gleich nach Erasure, Always, die 90er und Coldplay mit Feels Like I'm Falling in Love. Ich bin Herbert Feldbauer. Morgen.

0: einladen zum Mittelalterfest Cave Gladium nach Fürth im Waldkreis Cham.
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0: Am übernächsten Wochenende, Mitte August, heißt es in Fürth im Waldkreis Cham wieder Cave Gladium. Begleitend zur Drachenstichfestzeit jetzt das große Mittelalterlager mit Gauklern und Spielleuten. Speis und Trank. Händler und Handwerker präsentieren ihre Waren. Es gibt Turniere und Gefechte. Und das löst jedes Jahr wieder so eine Faszination aus. Ihr seid diesmal Teil davon. Geht's mit der ganzen Familie hin? Ich habe hier 4 Eintrittskarten fürs Cave Gladium vor dem Wald. Das läuft vom 14. bis 16. August.
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0: Sich guten Morgen, einen Kaffee Gladium to go bitte. Hammer nicht, aber ein Kaffee Gladium Hammer genau jetzt.
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0: Kaffee Gladium, das Mittelalterfest im Furt im Waldkreis Cham, steht wieder an, beginnt heute in einer Woche, dauert dann bis einschließlich Sonntag. Mittelaltermusik, Lagerleben, Schwertkämpfe. Karten dafür jetzt für die ganze Familie holt sich auf dem Weg in die Arbeit die Corinna aus

0: Walderbach, Kreis Cham. Morgen.
1: Morgen, hallo. Super.
0: Herzlichen Glückwunsch. Charivari schenkt dir hiermit 4 Karten fürs KW Gladium.
1: Ja, ich freue mich riesig.
0: Und das ist ja für euch dann eh quasi ein Katzensprung und ihr kennt das auch, ihr wart da schon mal und hättet jetzt auch vorgehabt, auch heuer wieder hinzugehen und das geht jetzt auf unsere Kosten.
1: Ja, super, danke schön.
0: Sehr schön. Dann bleibt mal ganz kurz dran, bitte, gell? Und heute Nachmittag gibt es dann im von 3 bis frei ab 15 Uhr die nächsten Karten und Gutscheine für euch.
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Ich bin Christian Augustin, schönen guten Morgen. Wer hat die Drohne auf das Gelände des Leipziger Flughafens geschickt? Bisher gibt es noch keine gesicherten Erkenntnisse. Jetzt übernahm die Bundesanwaltschaft die Ermittlungen. Es besteht der Verdacht auf einen versuchten Sprengstoffanschlag. Die sichergestellte Drohne war mit einem Sprengsatz bestückt, der entschärft werden konnte. Unterdessen wurden Berichte zurückgewiesen, dass die ukrainische Frachtmaschine in der Nähe der Drohne mit Munition beladen war. Nach der Fachkonferenz zum momentanen Niedrigwasser in unseren Flüssen hat Bundesverkehrsminister Steffen Bilger kurzfristige Maßnahmen angekündigt. Damit möchte man der Wirtschaft bei Lieferketten unter die Arme greifen. Die sind wegen der Pegel

0: in Rhein-Donau oder Elbe in Gefahr. Eine Idee sind Ausnahmen beim Lkw-Fahrverbot an Sonn- und Feiertagen. Dazu folgen jetzt Gespräche mit den einzelnen Bundesländern. In Straubing startet heute das Gäubodenvolksfest. Es ist nach dem Oktoberfest das zweitgrößte Volksfest in Bayern. Ab 16 Uhr ist das Gelände geöffnet. Kurz danach zieht der traditionelle Volksfestauszug mit über 3.500 Teilnehmern zur Festwiese. Erwartet werden rund 1,3 Millionen Besucher. Die Maß Bier auf dem Gäubodenfest kostet dieses Jahr rund 13,30 Euro und damit 40 Cent mehr als im vergangenen Jahr.
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2: Vorsicht, auf der A3 Passau-Regensburg zwischen Hengersberg und Kreuz-Deckendorf. Ein Unfall im Baustellenbereich, da ist der rechte Fahrstreifen blockiert. Es staut sich im Moment auf 3 Kilometer eine halbe Stunde plus. A6 Pilsen-Nürnberg zwischen Alfeld und Altdorf-Leimburg, defekter LKW, hier liegen Reifenteile auf der Fahrbahn. Und die A9 Nürnberg-München zwischen Dreieck Holledau und der Raststätte in der Holledau, hier Gefahr durch Reifenteile ebenfalls.
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1: Bei den sommerlichen Temperaturen soll man ja nur leichte Dinge essen. Okay, eine Gurke wiegt etwa ein halbes Kilo, ein Steak nur 400 Gramm. Also für mich ist die Entscheidung klar. Auf in den Freitag heute bei Grillwetter dann am Nachmittag wieder. Mit Musik jetzt erstmal zum Start in den Tag mit R.E.M., Losing My Religion, die 90er und vorher Sia und Give Me Love. Wir haben es 4 Minuten nach 7 jetzt.

spielerisch Erste Hilfe heute mit dem Jugendrotkreuz Berazhausen. Viel Erfolg! Wir von hier, Charivari jetzt mit Omi und Cheerleader am Freitag.

0: 18 Minuten nach 7, Charivari hier. Vorsicht auf der A93 Regensburg nach Weiden, und zwar bei der Einfahrt Wamberg-Köblitz. Hier steht ein defekter LKW. Der nächste Sommertag steht bevor, jetzt in den Morgenstunden noch recht angenehm, wenn wir gescheit durchlüften. Nachmittags braucht man dann den Ventilator. Ja, glücklich, wer einen hat. Die Hitzewelle heuer hat nämlich einen Wahnsinns-Hype verursacht. Klimageräte und Ventilatoren sind deutschlandweit so gut wie ausverkauft. Matthias Janker von K&B Expert in Kamm, Kappenberger und Braun, guten Morgen.
1: Hallo.
0: Hat es bei euch auch so einen Ansturm gegeben auf Ventilatoren?
1: Ja, der reißt seit Juni schon nicht ab, der Ansturm. Das ist immer noch täglich, kommen Kunden und fragen nach. Mhm. Die können wir aber leider alle nicht mehr bedienen, weil alles ausverkauft ist, leider.
0: Also alles?
1: Ja. Da ist im Juni die erste Hitzewelle schon da gewesen und dann ist losgegangen. Ja, und das ist bis heute nicht abgerissen.
0: Wann kommt denn Ventilator-Nachschub? Hoffentlich noch diesen Sommer?
1: Laut unserem Einkäufer leider nicht mehr.
0: Eieiei.
1: Also wir müssen noch schauen, wie wir die Zeit überbrücken mit der heißen Luft. Nächstes Jahr im Frühjahr bekommen wir dann wieder
0: weg. Boah, am besten dann gleich schon mal reservieren. Kleine Handventilatoren gibt's übrigens noch beim Matthias Janker von Kartenberger und Braun, KMP-Expert in Kamm. Keine Ventilatoren mehr, aber kein Grund durchzudrehen. Mit Jure jetzt, die 80er, If I Was auf Charivari.

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1: Mit den 80ern in der nächsten halben Stunde. Camouflage, The Great Commandment. Mehr Hits und mehr Vielfalt mit Tom Gregory. Seine aktuelle Single How It Was Before. Gleich.
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0: halb acht jetzt am Freitag und nach dem Drohnenvorfall am Leipziger Flughafen hat die Bundesanwaltschaft jetzt die Ermittlungen übernommen. Das besteht der Verdacht eines versuchten Sprengstoffanschlags, heißt es. Thema heute auch ausführlicher mit den Einzelheiten in den Nachrichten zur vollen Stunde dann.
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0: Max Moser bei uns. Morgen.
2: Guten Morgen. Die Mitarbeiter der Goldsteig-Käserei in Cham legen heute ihre Arbeit zum Streik nieder. Dazu aufgerufen hat die Gewerkschaft Nahrung Genuss Gaststätten NGG. Sie fordert für die Beschäftigten eine Lohnerhöhung von 4,1%, außerdem Sonderzahlungen. Azubis sollen unter anderem die Fahrtkosten zur Berufsschule erstattet werden. Damit sind die Arbeitgeber nicht einverstanden. Die NGG spricht sogar von einer Rolle rückwärts. Die Arbeitgeberseite hätte ein zuvor gemachtes Sonderzahlungsangebot wieder komplett zurückgenommen. Der Streik bei Goldsteig in Cham läuft seit 6 und geht noch bis 14 Uhr. Ob Handwerksbetrieb oder Weltfirma, Hackerangriffe können jedes Unternehmen treffen. Die Krones AG aus Neutraubling sucht daher jetzt mit Forschern der Uni Regensburg neue Lösungen für mehr Cybersicherheit. Das Forschungsprojekt ist auf 3 Jahre angelegt. Es wird vom Bayerischen Wirtschaftsministerium finanziert. Staatssekretär Tobias Gotthardt hat jetzt einen Förderbescheid für über 600.000 Euro an die Forschungsgruppe übergeben. Nach jahrelanger Bauzeit ist am Abend eine Bahnunterführung in Schwandorf wieder für den Verkehr freigegeben worden. Die neue Unterführung verkürzt die Wege zu wichtigen Einrichtungen, darunter das Krankenhaus. Gekostet hat das Projekt rund 12 Millionen Euro. Der Löwenanteil entfällt auf die Stadt. Sie hat auf staatliche Fördermittel gehofft, blitzte aber ab, weil die Arbeiten schon vor Genehmigung begonnen hatten. Eine Klage beim Verwaltungsgericht gegen den Ablehnungsbescheid läuft derzeit noch. 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
0: Auf der A3 Passau-Regensburg zwischen Hengersberg und Kreuz-Deckendorf, da ist ein Unfall ausgerechnet im Baustellenbereich. Der rechte Fahrstreifen hier blockiert Fahrzeugteile auf der Fahrbahn. Es staut sich da im Moment auf 5 Kilometer. Eine gute Dreiviertelstunde braucht er hier länger. Die A6 Pilsen nach Nürnberg zwischen Alfeld und Altdorf-Leinburg, ein defekter LKW. A93 Regensburg-Weiden an der Einfahrt Bernberg-Küblitz, hier ebenfalls ein kaputter Laster.
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0: Der Matthias meldet in Regensburg in der Nordgaustraße einen Blitzer und Steffi in Thalmassing, Landkreis Regensburg, wenn ihr Richtung Wolkering unterwegs seid, am Bushäuschen. Die Charivari Verkehrshotline ist kostenlos 08000 08007.

0: das Charivari-Wetter in Regensburg bei der Regensburger Herzenzentrale in der Dr. Gessler Straße. Da haben wir momentan 18 Grad bei Sonne und Wolken. Da ist heute Nachmittag dann übrigens wieder eine Schultaschenaktion von 14 bis 16 Uhr. Waren für Familien und Alleinerziehende, die jeden Cent zweimal umdrehen müssen. Die bekommen da Schultaschen und Schulmaterial heute. In Schwandorf im Stadtpark sind 17 Grad, 18 in Berching, Kreis Neumarkt. Tagsüber heute trocken bei Sonne und Wolken bis zu 30 Grad maximal. Der Charivari-Wettertrend. Schön auch am Samstag und Sonntag mit ganz viel Sonne und ähnlichen Temperaturen bei uns.
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1: Und gleich in wenigen Minuten eine neue Folge im Charivari Schmökersommer. Wir stellen euch jeden Tag Lesestoff und Lesespaß aus der Region, aus Regensburg, Niederbayern und der Oberpfalz vor. Gleich nach den Backstreet Boys, I Want It That Way, die 90er und Harry Styles vorher, As It Was, um 4 Minuten nach 4:30.

0: Vor acht.
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3: Regensburg steckt voller Geschichten. 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Das Regensburger Märchenbuch von Bernd Flessner und Hanna Flessner nimmt uns mit an vertraute Orte wie den Dom, die steinerne Brücke oder den Salzstadel und erzählt die alten Sagen, Legenden und Märchen unserer Stadt ganz neu. 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Erschienen ist das Regensburger Märchenbuch im Marzellen Verlag und erhältlich im Buchhandel.
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0: vor 8 am Freitag. Guten Morgen. Unsere kostenlose Charivari-Verkehrshotline ist dafür da, wenn ihr was melden möchtet, aber auch natürlich, wenn ihr Fragen habt. Gerne.
1: Weil da ist irgendwo ein Stau und das wollte ich mal wissen, weil es nicht gescheit hertrug.
0: Das macht ja nichts, wir können gerne helfen.
1: Ich fahre auf der A3 Richtung Rendsburg und mal

0: Uni raus.
1: Ah, okay. Da ist aber nichts, sondern weiter unten, ne? Also Hengersberg, super. Deckendorf.
0: Vielen Dank. Danke.
1: Ja, gerne. Okay. Ciao, ciao für dich. Tschüss. Und da hier die Meldung hinterher auf der A3 Passau nach Regensburg zwischen Hengersberg und Kreuzdeckendorf. Da ist ein Unfall im Baustellenbereich. Der rechte Fahrstreifen blockiert Fahrzeugteile auf der Fahrbahn. Es staut sich da im Moment auf 6 Kilometer, eine knappe Stunde inzwischen plus. Mehr von den Straßen. Gleich wieder um 8 und das ist Tom Gregory mit seiner aktuellen Single How It Was Before auf Charivari.

0: Charivari mit Alvaro Soler. Und nächste Stunde nach 8 Licky Lea, Follow Rivers. Dazu die 80er mit Late Back. Ganz entspannt und lässig in die nächste Stunde. Baker Man, wir haben es 4 Minuten vor 8.
1: So, wer hat alles Lust? 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Ja, dann packen wir's zum Neumarkt der Jura-Volksfest. Heute geht's los um 19 Uhr.

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11: Gleich wieder ein ausführlicher Blick auf die Straßen im Moment und mehr zum Wetter in Regensburg, Niederbayern und der Oberpfalz.

0: Ich bin Christian Augustin. Guten Morgen. Bundesverkehrsminister Steffen Bilger hat nach einer Niedrigwasserfachkonferenz mehrere kurzfristige Maßnahmen angekündigt. Damit möchte man der Wirtschaft helfen, ihre Lieferketten auf wichtigen Wasserstraßen wie Rhein, Donau und Elbe aufrechtzuerhalten. Außerdem berät das Verkehrsministerium mit den Bundesländern über das Lkw-Fahrverbot an Sonn- und Feiertagen. Ziel sind Ausnahmen für Lastwagen mit besonders betroffenen Waren. Nach dem Drohnenvorfall am Leipziger Flughafen hat die Bundesanwaltschaft die Ermittlungen übernommen. Es besteht der Verdacht eines versuchten Sprengstoffanschlags. FDP-Verteidigungspolitikerin Agnes Strack-Zimmermann vermutet Russland hinter dem Vorfall. Gesicherte Erkenntnisse dazu gibt es aber noch nicht. Außerdem werden Forderungen laut, dass man die Drohnenabwehr in Deutschland zentral organisiert, zum Beispiel im Innenministerium oder bei der Bundespolizei. Städte und Gemeinden in Bayern haben die Aufgabe, einen Aktionsplan zum Hitzeschutz aufzustellen. Von über 2000 Kommunen haben bisher allerdings erst 13 einen solchen Plan. Grund ist vor allem das fehlende Geld. Vor allem in größeren Städten gehen die Kosten dafür oft in die Hunderttausende. Wenn es nach der SPD im Bayerischen Landtag geht, dann sollen Hitzeaktionspläne zur Pflicht werden. Dann muss der Freistaat die Kosten übernehmen.
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2: Die gute Nachricht einmal vorneweg, die Unfallstelle auf der A3 Passau-Regensburg zwischen Igensbach und Kreuzdeckendorf, die ist geräumt. Es staut sich aber noch im Moment auf 8 Kilometer, gut 50 Minuten plus, sollte aber besser werden. A6 Pilsen nach Nürnberg zwischen Alfeld und Altdorf-Leinburg, ein defekter LKW. A93 Regensburg-Weiden zwischen Regensburg-Nord und Regenstau, fehligen Fahrzeugteile auf der Fahrbahn.
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2: In Regensburg in der Nordgaustraße steht der Blitzer. Danke an Matthias fürs Bescheidsagen. Im Landkreis Regensburg in Thalmassing Richtung Wolkering am Bushäuschen. Danke an Steffi. Und die Caro meldet im Landkreis Schwandorf, Burg Lengenfeld, Dr. Kurt Schumacher Straße. Da geht's einen Berg runter, Tempo 30 erlaubt.

im Original von der schwedischen Sängerin Licky Lee in der Sommerparty-Version. Und die haben wir jetzt. Licky Lee, I Follow Rivers auf Shalibari.

0: Schrivari hier. Auf der A6 Pilsen-Nürnberg, Vorsicht, zwischen Alfeld und Altdorf-Leinburg, hier steht ein defekter LKW. Und die Corinna Raschka aus Walderbachkreis kam heute früh bei uns.
1: Guten Morgen, hallo, super.
0: Herzlichen Glückwunsch, Charivari schenkt dir hiermit 4 Karten fürs KW Gladium.
1: Ja, das freut mich riesig, dankeschön.
0: 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Das sind Laidback jetzt.

0: Charivari am Freitagmorgen. Mit mehr Hits und mehr Vielfalt in der nächsten halben Stunde. Rag & Bone ist das mit Human, außerdem Culture Club. Die 80er Kammer Chameleon gleich. Wir haben es 3 Minuten vor 8:30 jetzt.
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7: Ihr wart schon fleißig am Blitzer melden. Heute eine ausführliche Übersicht von den Straßen und mehr zum Wetter bekommt ihr gleich bei uns. Es ist 8:30.
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7: Da ist Max Moser bei uns. Servus.
9: Schönen guten Morgen. In Neumarkt startet heute das Jura-Volksfest. Um 19 Uhr wird Oberbürgermeister Markus Ochsenkühn auf dem Festplatz das erste Fass Bier anstechen. 10 Tage lang herrscht dann auf dem Festplatz und in den Jura-Hallen reges Treiben mit einem großen Programm. Auch einen Festbus gibt es wieder. Die Fahrpläne findet ihr über charivari.com. Parallel startet heute in Straubing das Gäubodenfest. Für Besucher aus dem Raum Regensburg fahren da heuer keine Züge hin. Die Bahnstrecke Obertraubling-Passau wird saniert. Stattdessen können Festbesucher auf Ersatzbusse umsteigen. Das Gäubodenfest in Straubing geht, wie das Neumarkter Jurafest, 10 Tage. Die Stadt Regensburg will ihren Reinigungskräften die Arbeit erleichtern. Dafür hat sie jetzt 3 spezielle Elektro-Lastenräder besorgt. Das erste ist schon im Einsatz. Die Räder sind eine Sonderanfertigung und verfügen über eine hydraulische Hebefunktion. Große Müllbehälter können so leicht auf die Räder gehoben und entleert werden. Auch die beiden weiteren Räder sollen im Laufe des Jahres zum Einsatz kommen und so sukzessive die alten Handkarren ersetzen. Die Stadt Neumarkt hat ihr Team von Gästeführern mehr als verdoppelt. 17 Frauen und Männer haben die zweiteilige Prüfung jetzt abgelegt und werden in Zukunft Gästen wie auch Einheimischen die Stadt näher bringen. Auf dem Lehrplan für die Prüflinge standen Themen zu Geschichte, Kultur, aber auch Rhetorik und Rechtliches. Im praktischen Teil musste eine eigene Stadtführung geplant und fehlerfrei durchgeführt werden. Mit den 17 neuen Gästeführern hat die Stadt Neumarkt jetzt insgesamt 28. OB Ochsenkühn hat sie als erste Visitenkarte einer Stadt bezeichnet. 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
7: Auf der A3 Regensburg nach Passau zwischen Kreuzdeckendorf und Hengersberg stockt der Verkehr aktuell auf 3 Kilometer, 6 Minuten plus. Die Gegenrichtung, hier sind es noch an einer geräumten Unfallstelle im Baustellenbereich zwischen Iggensbach und Kreuzdeckendorf. 6 Kilometer Stau, 18 Minuten dauert es länger. Und die A6 Pilsen-Nürnberg, Vorsicht, zwischen Alfeld und Altdorf-Leinburg. Der Standstreifen blockiert durch einen defekten LKW.
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7: In Regensburg steht in der Nordgaustraße der Blitzer. Im Landkreis Regensburg in Thalmassing Richtung Wolkering am Bushäusl. Im Landkreis Schwandorf in Burg Lengenfeld Dr. Kurt-Schumacher-Straße. Da geht's den Berg runter. Tempo 30 ist hier erlaubt. Wenn ihr noch was entdeckt, kostenlos anrufen 08000 08007. Das Charivari-Wetter in Regensburg. An der Steinernen Brücke sind es 19 Grad aktuell, 18 in Luppburg, Kreis Neumarkt und 19 in Roding, Kreis Cham. Es geht mit erstmal mehreren Wolken jetzt durch den Vormittag bei uns. Tagsüber kommt aber auch die Sonne durch. Es bleibt trocken bei 25 bis 30 Grad in Regensburg, Niederbayern und der Oberpfalz. Der Charivari-Wetter-Trend. Auch am Wochenende bei uns sommerlich mit ähnlichen Temperaturen dann.
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Servus um 8:58. Geht direkt weiter mit guter Musik jetzt für euch bei der Arbeit. Mit Regan Bowman, Medusa und One Republic, mit Leonie gemeinsam Fire und davor ganz neu aus diesem Jahr Martin Garrix und Ed Sheeran mit Repeat It.

0: Minuten vor 9 am Freitag. Ihr seid schon fleißig bei der Arbeit und auch unsere digitalen Helferlein sind schon aktiv.
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4: Was kann ich für dich tun?
3: Die reagiert ja wirklich.
4: Ach, ChatGPT. Du bist's.
3: Pass mal auf, du bist ein ziemlich überholtes Modell.
4: Ich bin ein sehr hilfreiches Tool.
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3: Hä? Wer ist er denn?
4: Der Sicherungskasten.
3: Ha.
6: Ich bin der Chef, verstehst?
3: Nimm dich nicht so wichtig.
5: Da wäre ich vorsichtig.
4: Oh.
3: Analoger Kasten.
6: Ruhe, so hab ich gesagt.
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0: Vorsicht auf der A6 Pilsen-Nürnberg zwischen Alfeld und Altdorf-Leinburg. Hier steht ein defekter LKW und der neueste Blitzer steht im Burglengenfeld, Kreis Schwandorf, Dr. Kurt-Schumacher Straße. Da geht's einen Berg runter, Tempo 30 hier erlaubt. Recht angenehme Temperaturen jetzt heute früh. Heute dürft's dann auch bei Matthias Janker von K&B Expertin Kam, Kappenberger und Braun ein bisschen ruhiger sein, was den Run auf Ventilatoren angeht. Die Hitzewelle in diesem Sommer hat nämlich einen Wahnsinnshype verursacht. Klimageräte und Ventilatoren sind deutschlandweit so gut wie ausverkauft. Auch bei euch, gell?
1: Ja, der reißt seit Juni schon nicht ab, der Ansturm. Das ist immer noch täglich, kommen Kunden und fragen nach. Die können wir aber leider alle nicht mehr bedienen, weil alles ausverkauft ist, leider.
0: Also wirklich alles weg. Wann kommt Ventilator-Nachschub? Hoffentlich noch diesen Sommer?
1: Laut unserem Einkäufer leider nicht mehr. Oh. Also wir müssen noch schauen, wie wir die Zeit überbrücken mit der heißen Luft. Nächstes Jahr im Frühjahr bekommen wir dann wieder welche.
0: Also dann am besten gleich jetzt schon mal reservieren.

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Culture Club, Kammer Chameleon, wir von hier auf Charivari.

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0: Ich bin Christian Augustin. Schönen guten Morgen. Neben den Ermittlungen zu einer Sprengstoffdrohne am Flughafen Leipzig-Halle steht nun die Frage nach der Abwehr solcher Angriffe im Fokus. Brennpunkt ist auch, wer sich wann darum kümmert. Eine Idee des Vorsitzenden im Verteidigungsausschuss ist eine zentrale Anlaufstelle, zum Beispiel im Bundesinnenministerium oder bei der Bundespolizei. Bei einer Fachkonferenz mit Bundesverkehrsminister Steffen Bilger ist es um die Probleme mit den niedrigen Pegeln in wichtigen Flüssen gegangen. Kurzfristige Maßnahmen sollen der Wirtschaft helfen, die Lieferketten auf Rhein, Donau und Elbe am Laufen zu halten. Auch Gespräche mit den Bundesländern sind vorgesehen. Da geht es um das Sonn- und Feiertagsfahrverbot von Lkw. Das möchte man für besonders wichtige Waren lockern. Gerade in Städten sind sie schnell verfügbar und praktisch, die E-Scooter. Eine neue Studie aus England zeigt, dass es bei Unfällen damit mehr Kopfverletzungen und Schädigungen innerer Organe gibt als bei Motorrad- oder Fahrradunfällen. Als Grund dafür sehen die Macher der Studie, dass die Fahrer aufrecht und meistens ohne Helm auf den Scootern stehen und bei Zusammenstößen leichter über den Lenker geschleudert werden.
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2: Obacht auf der A3 Passau nach Regensburg. Zwischen Kreuzdeckendorf und Auffahrt Metten ein defekter LKW. Da staut sich's im Moment. A6 Pilsen-Nürnberg zwischen Alfeld und Altdorf-Leinburg. Auch hier kaputter Laster. Und die A93 Weiden-Regensburg zwischen Schwarzenfeld und Schwandorf-Mitte. Hier stockender Verkehr. 3 Minuten plus ist nichts Wildes.
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2: Einer gemeldet in Regensburg in der Nordgaustraße, außerdem im Landkreis Regensburg in Thalmassing Richtung Wolkering am Bushäusl und im Landkreis Schwandorf, Burg Lengenfeld, Dr. Kurt-Schumacher-Straße, den Berg runter bei Tempo 30. Die Charivari-Verkehrshotline erreicht ihr kostenlos unter 08000 08007. Das Charivari-Wetter in Regensburg. Am Baseballstadion sind es 21 Grad, 20 in Kelheim am Altmühltor, 19 in Hohenfels, Kreis Neumark im Moment. Mit mehr Wolken als Sonne meist. Die Sonne kommt aber heute noch raus bei bis zu 27, teilweise 28, 29 Grad. Dann am Nachmittag bleibt es trocken. Der Charivari-Wetter-Trend bei um die 30 Grad und viel Sonne. So geht es auch durchs Wochenende bei uns.
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3: Fans warten schon 10 Jahre, jetzt könnte sich was tun. Rihanna arbeitet an einem neuen Album, sagt zumindest ihr Partner. Der hat das in einem Podcast ausgeplaudert. Upsi, hat er da ein Geheimnis verraten. Wird aber auch Zeit nach 10 Jahren. Ich meine, das Album könnte ja schon fast James Bond heißen, solange fiebern Fans drauf hin. Ja, Jenny Elvers bräuchte auch etwas, mit dem neue Kohle reinkommt. Sie hat Geldsorgen und sagt in der Sat.1-Show Villa der Versuchung über sich: Ich bin nicht pleite, ich bin die elegante Form, ich bin broke. Also ist broke das englische Wort für Sondervermögen. Ein Seitensprung als Ehe aus, nicht für Bushido und Anna Maria. Jetzt sprechen die beiden überraschend offen darüber, was sie ihrem Partner niemals verzeihen könnten. Das überraschende Fazit: Fremdgehen wäre für keinen von beiden automatisch das Ende ihrer Ehe. Sie würden sich's verzeihen. Damit war's das wohl offiziell mit dem Gangster-Rap.
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0: Charivari. 18 Minuten nach 9. Vorsicht auf der A93 Holledau in Fahrtrichtung Regensburg zwischen Regensburg-Kumpfmühl und Regensburg-Königswiesen. In beiden Richtungen Gefahr durch Personen auf der Fahrbahn. Mehr von den Straßen. Gleich wieder um 9:30.
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6: Es ist genau 9:30 und der Drohnenvorfall am Flughafen Leipzig-Halle beschäftigt jetzt die obersten Ermittler Deutschlands. Die Bundesanwaltschaft hat den Fall übernommen. Sie spricht von einem Angriff mit besonderer Bedeutung für die Sicherheit des Landes. Thema heute auch in den Nachrichten wieder zur vollen Stunde das nächste Mal.
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6: Max Moser hier, guten Morgen.
8: Guten Morgen. In Neumarkt startet heute das Jura-Volksfest. Um 19 Uhr wird Oberbürgermeister Markus Ochsenkühn auf dem Festplatz das erste Fass Bier anstechen. 10 Tage lang herrscht dann auf dem Festplatz und in den Jurahallen reges Treiben mit einem großen Programm. Auch einen Festbus gibt es wieder. Die Fahrpläne findet ihr über charivari.com. Parallel startet heute in Straubing das Gäubodenfest. Für Besucher aus dem Raum Regensburg fahren da heuer keine Züge hin. Die Bahnstrecke Obertraubling-Passau wird saniert. Stattdessen können Festbesucher auf Ersatzbusse umsteigen. Das Gäubodenfest in Straubing geht, wie das Neumarkter Jurafest, 10 Tage. Die Stadt Regensburg will ihren Reinigungskräften die Arbeit erleichtern. Dafür hat sie jetzt 3 spezielle Elektro-Lastenräder besorgt. Das erste ist schon im Einsatz. Die Räder sind eine Sonderanfertigung und verfügen über eine hydraulische Hebefunktion. Große Mülleimer können so leicht auf die Räder gehoben und entleert werden. Auch die beiden weiteren Räder sollen im Laufe des Jahres zum Einsatz kommen und so sukzessive die alten Handkarren ersetzen. 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
6: Auf der A93, Vorsicht, Holledau nach Regensburg. Hier haben wir einmal zwischen Regensburg-Kumpfmühl und Königswiesen Gefahr durch Personen auf der Fahrbahn und dann auch noch im weiteren Bereich zwischen Königswiesen und Pfaffensteintunnel auch hier Personen auf der Fahrbahn.
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6: Da ist jemand in der Leitung, servus.
10: Der Daniel hier. Ich hätte einen Blitzer für euch, falls ihr den nicht habt.
6: Ja, schieß los, wo denn?
10: In Bad Kitching, bei Römerbad, in der 30er-Zone.
6: Haben wir nicht, aber jetzt, Davan, danke dir.
10: Bitte.
6: Für dich.
10: Alles klar, alles, danke dir, ciao.
6: Außerdem im Landkreis Schwandorf ein Blitzer in Burglengenfeld, Dr. Kurt-Schumacher-Straße, den Berg runter bei Tempo 30. Die Charivari-Verkehrshotline, immer kostenlos, 08000 08007. Das Charivari-Wetter. In Regensburg-Prüfening sind 20 Grad jetzt im Moment, 19 in Fensterbach im Landkreis Schwandorf und 17 aktuell in Lohberg im Landkreis Cham. Tagsüber kommt die Sonne dann besser durch bei uns. Es bleibt trocken bei 25 bis 30 Grad maximal und der Charivari-Wettertrend auf ins nächste Sommerferienwochenende auch mit Badewetter dann morgen und am Sonntag viel Sonne und um die 30 Grad.
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Um 9.44 Uhr, kurzer Blick auf die Straßen, Vorsicht auf der A3, Passau nach Regensburg zwischen Kreuz Deckendorf und Auffahrt Metten. Hier ein defekter LKW, gefährliche Situation hier in der Ausfahrt. Mehr von den Straßen, dann wieder zur vollen Stunde hier bei uns. Ja, die erste Sommerferienwoche geht so langsam zu Ende in Regensburg, Niederbayern und der Oberpfalz. Aber es bleiben ja noch 5 Wochen und an Events fehlt's nicht bei uns. Heute beginnt in Neumarkt das Jura-Volksfest und noch so ein ganz kleines Festl. Das Goldbodenfest, genau, in Straubing geht auch los. In Regensburg ist Open-Air-Kino, im Baseballstadion, in Dietfurt ist Weinfest, live Sommer in Keldorado, Kelheim, Baden und Musik können länger bleiben am Sonntag. Bei allem, was ihr macht, habt ein schönes Wochenende. Wir hören uns dann morgen wieder ab 12 mit den Highlights der Woche, das Beste der Woche. Und ab 16 Uhr dann morgen die Charivari Musikbox. Viel Spaß jetzt mit Katy Perry und Band-Aids.

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1: Ich bin Oliver Urbanke. Deutschland beliefert weiter fleißig andere Länder mit Waren. Bereits den fünften Monat in Folge ist im Juni mehr exportiert worden. Insgesamt Waren im Wert von knapp 140 Milliarden Euro. Größter Abnehmer sind weiterhin die USA. Die Exporte nach China sind etwas zurückgegangen. Zu Deutschlands wichtigsten Exportgütern gehören Autos und Fahrzeugteile. Nach dem Drohnenvorfall am Leipziger Flughafen fordern jetzt einige Experten, dass es in Deutschland eine klare Regelung geben muss, wer für das Abfangen solcher Drohnen zuständig ist. Am besten das Bundesinnenministerium, heißt es. Katrin Müller berichtet.
2: Die Ermittler gehen davon aus, dass die mit Sprengstoff beladene Drohne in der Nähe von ukrainischen Frachtflugzeugen gezielt zur Explosion gebracht werden sollte. Laut Experten ist Deutschland technologisch in der Lage, solche Angriffe abzuwehren. Allerdings ist nicht immer gleich klar, wer zuständig ist. Mal Bundespolizei, mal Landespolizei, im Notfall sogar die Bundeswehr.
1: Schweres Feuer im Landkreis Aichach-Friedberg. Beim Brand eines Schweinestalls sind alle 1600 Tiere verendet. Menschen wurden nach Polizeiangaben nicht verletzt. Die Feuerwehr war die ganze Nacht mit rund 250 Kräften im Einsatz. Wegen der starken Rauchentwicklung zwischen Hörmannsberg und Ried sollten Anwohnerinnen und Anwohner die Fenster und Türen in der Zeit geschlossen halten. Der Gewinn beim Nutzfahrzeughersteller Daimler Truck ist im zweiten Quartal um fast die Hälfte eingebrochen. Im Vorjahresvergleich sei das Konzernergebnis von 245 auf 128 Millionen Euro gesunken, teilt der Konzern aus der Nähe von Stuttgart mit. Vor allem hohe Zölle hätten sich negativ ausgewirkt, heißt es. In Deutschland sollen bis 2030 ungefähr 5000 Stellen beim Konzern wegfallen. Hochsommer nicht nur an Land, sondern auch im Wasser. Vor der Küste Mallorcas ist eine neue Rekordwassertemperatur gemessen worden. Westlich der Insel hat eine Messboje 33 Grad gemessen. So ein hoher Wert ist in Spanien noch nie im Meer gemessen worden. Hohe Wassertemperaturen begünstigen Unwetter und Wirbelstürme.
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3: A3 in Nürnberg Richtung Regensburg. Zwischen Neumarkt und Neumarkt Ost. Achtung, da liegt ein Spanngurt. Der rechte Fahrstreifen ist blockiert. Dann nochmal die A3. Diesmal Passau Richtung Regensburg. Zwischen dem Kreuz Deggendorf und der Auffahrt Metten. Achtung, ein kaputter LKW. Und zwar ziemlich blöd im Ausfahrtsbereich. Der Standstreifen ist hier momentan blockiert. Und derzeit in diesem Bereich auch 3 Kilometer Stau. Die A6 Pilsen Richtung Nürnberg. Auch hier ein kaputter LKW. Und zwar zwischen Ahlfeld und Altdorf-Leimburg. Der Standstreifen ist blockiert.
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3: Im Landkreis Kelheim wird in Bad Gögging geblitzt, nämlich beim Römerbad in der 30er-Zone.
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3: Die Luft momentan ist richtig gut. In Regensburg am Stadttheater 19 Grad. In Velburg im Landkreis Neumarkt auch 19 Grad. Und bei euch in Essing im Landkreis Kelheim locker bewölkt bei aktuell 18 Grad. Zum Teil ist es momentan noch bewölkt, aber je später der Tag, umso weniger Wolken werden das und umso mehr setzt sich die Sonne durch. Es wird warm heute, aber nicht zu heiß mit 28 Grad und in der kommenden Nacht kühlt es wieder spürbar ab. Der Wettertrend. Zum Wochenende klettern die Temperaturen wieder über die 30 Grad Marke, gerade am Sonntag. Dazu viel Sonnenschein und dieses Wetter nehmen wir dann auch mit rein in die neue Woche.
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0: Die A3 Nürnberg Richtung Regensburg zwischen Neumarkt und Neumarkt Ost. Achtung, liegt ein Spanngurt auf der Fahrbahn. Der rechte Fahrstreifen ist blockiert. Dann nochmal die A3, diesmal Passau Richtung Regensburg zwischen dem Kreuz Deggendorf und der Auffahrt Metten. Achtung, kaputter LKW und zwar ziemlich doof im Ausfahrtsbereich. Der Standstreifen ist hier momentan auch blockiert und in diesem Bereich momentan 5 Kilometer Stau. Die A93 Regensburg-Weiden, Achtung bitte auf Höhe Weiden-Süd. In beiden Richtungen Gefahr durch Gegenstände. Da liegt eine Oberleitung auf der Lärmschutzwand auf.
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0: Blitzermelder in der Leitung. Hi.
2: Hallo, hier ist die Anna. In der Nordgaustraße steht der Blitzeranhänger.
0: Anna, danke schön. Also Blitzer in Regensburg in der Nordgaustraße. Außerdem noch ein Blitzer im Landkreis Regensburg in Duggendorf. In der Ortsdurchfahrt wird Richtung Stadt fotografiert und im Landkreis Kelheim in Bad Göcking beim Römerbad. Und das ist eine 30er-Zone.
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0: Zum Teil ist es momentan noch bewölkt, aber je später der Tag, umso weniger Wolken werden das und umso mehr setzt sich die Sonne durch. Es wird warm heute, aber nicht zu heiß mit 28 Grad und in der kommenden Nacht kühlt es wieder spürbar ab. Der Wettertrend. Zum Wochenende klettern die Temperaturen wieder über die 30 Grad Marke, gerade am Sonntag. Dazu viel Sonnenschein und dieses Wetter nehmen wir dann auch mit rein in die neue Woche.
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1: Ein sommerliches Wochenende steht bei uns vor der Tür. Bei unseren Nachbarn in Tschechien wird es genauso schön. Eine wunderschöne, charmante Stadt in Tschechien ist Brünn. In Brünn gibt es die berühmte mittelalterliche Festung Spielberg. Darin befindet sich inzwischen das Stadtmuseum, verschiedene Gärten und sogar ein ehemaliges Gefängnis mit Gewölbetunnel. In tschechischen Brünn wird es heute warm mit 29 Grad, allerdings ist es zeitweise wolkiger. Sonne satt dagegen heute über der norditalienischen Stadt Bologna. Hier wird es heiß mit bis zu 36 Grad. Und damit ist es in Bologna heute heißer als im amerikanischen Los Angeles. Die Stadt der Schönen und Reichen kriegt auch heute jede Menge Sonnenschein, allerdings nur bei maximal 30 Grad. Schwülheiß ist es dagegen in Chinas Hauptstadt Beijing. Heute 37 Grad und es werden Hitzegewitter über der Millionenstadt erwartet.
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1: Ich bin Oliver Urbanke. Bayerns Hotels und Campingplätze sind weiter beliebt. Im ersten Halbjahr sind im Freistaat knapp 19 Millionen Gäste beherbergt worden. 2% mehr als im Vorjahr. Und auch bei den Übernachtungen gab es mit über 46 Millionen einen leichten Zuwachs. Am beliebtesten ist Oberbayern, am stärksten zugelegt hat Mittelfranken. Gute Nachrichten aus der Wirtschaft. Deutschland hat im Juni einen neuen Exportrekord aufgestellt. Insgesamt gingen Waren im Wert von rund 140 Milliarden Euro ins Ausland, meldet das Statistische Bundesamt. Thomas Thonfeld berichtet.
2: Die Exporte sind damit den fünften Monat in Folge gewachsen und haben jetzt auch den fast 4 Jahre alten Exportrekord übertroffen. Vor allem das Geschäft mit dem europäischen Ausland erweist sich weiter als stabile Säule. Besonders kräftig haben Verkäufe nach Großbritannien zugelegt.
1: Die Trockenheit der letzten Wochen macht sich langsam auch im Supermarkt bemerkbar. Gemüse ist wegen der knappen Versorgungslage in vielen Fällen teurer geworden, das berichten Marktbeobachter. Besonders betroffen sind Gurken, Paprika, Salat und Kohl. Tomaten und Zucchini dagegen sind günstiger. Auch bei Obst überwiegen niedrigere Preise als im Vorjahr. Pommes werden laut den Experten in nächster Zeit erstmal kürzer ausfallen. Im US-Bundesstaat New Mexico ist ein Urteil gefallen, das sich auch europäische Verbraucherschützer genau anschauen dürften. Der Facebook-Mutterkonzern Meta muss mehr als eine halbe Milliarde Dollar Strafe zahlen. Das Gericht sieht die psychische Gesundheit von Kindern durch die auf Abhängigkeit getrimmte Plattform gefährdet und verlangt strengere Nutzungsbegrenzungen für Minderjährige. Meta will in Berufung gehen und betont, man habe eine gute Bilanz beim Schutz von Jugendlichen. Bei der Europameisterschaft im Freiwasserschwimmen hat Isabel Gose Gold geholt. Im Knockout-Sprint sicherte sich die 24-Jährige vom SC Magdeburg Platz 1. Beim Knockout-Sprint werden schnell aufeinanderfolgende Rennen über 1500, 1000 und 500 Meter geschwommen. Nach jeder Runde scheiden Athletinnen aus.
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3: Achtung bitte auf der A93 Regensburg-Weiden auf Höhe Weiden-Süd in beiden Richtungen. Da liegt die Oberleitung auf der Lärmschutzwand auf.
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3: In Regensburg wird in der Nordgaustraße geblitzt. Im Landkreis Regensburg ein Blitzer in Schamassing, direkt in der Ortsdorffahrt Richtung Oberhinkhofen fotografiert er. Außerdem noch ein Blitzer in Duggendorf in der Ortsdorffahrt Richtung Stadt. Und im Landkreis Kelheim wird in Bad Gögging beim Römerbad in der 30er-Zone geblitzt.
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3: In Regensburg-Prüfening momentan 21 Grad, in Leonberg im Landkreis Schwandorf locker bewölkt bei 22 Grad und in Eschenkamm im Bayerischen Wald derzeit 19 Grad. Die Luft ist richtig gut heute. Ein paar Wolken sind über uns mit dabei, später wird's aber noch sonniger. Die Temperaturen steigen heute auf angenehme 28 Grad. Der Wettertrend am Wochenende ist wieder Spitzen angesagt. Gerade am Sonntag liegen die Temperaturen dann wieder über der 30-Grad-Marke.
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1: Morgen, unsere kostenlose Charivari-Verkehrshotline ist dafür da, wenn ihr was melden möchtet, aber auch natürlich, wenn ihr Fragen habt, gerne.
2: Weil da ist irgendwo ein Stau und das wollte ich mal wissen, weil es nicht gescheit hört hat.
1: Das macht ja nichts, wir können gerne helfen.
2: Ich fahre auf der A3 Richtung Rendsburg und mal Uni raus.
1: Ah, okay, da ist aber nichts, sondern weiter unten, ne? Also Hengersberg, Deckendorf.
2: Vielen Dank. Danke.
1: Ja, gerne. Okay. Ciao, ciao für dich. Tschüss. Manchmal ist es so einfach, Menschen glücklich zu machen.

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19: Rhein-Nürnberg Richtung Regensburg zwischen Parsberg und dem Rastplatz Hüttberg. Achtung, hier liegt ein Plastikteil, außerdem auch noch eine Anti-Rutschmatte auf der Fahrbahn. Dann die A6 Nürnberg Richtung Pilsen zwischen Alfeld und Sulzbach-Rosenberg. Diverse Reifenteile liegen da verstreut und Gefahr durch Personen auf der Fahrbahn. Der Standstreifen ist blockiert. Weiter auf der A6 Richtung Pilsen zwischen Amberg West und Amberg Süd. Ein kaputter LKW. Auch hier Gefahr durch Personen am Fahrbahnrand. Auch hier ist der Standstreifen blockiert. Dann die A93 Regensburg-Weiden. Achtung auf Höhe Weiden Süd. In beiden Richtungen liegt die Uferleitung auf der Lärmschutzwand auf. Da bitte gut aufpassen.
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19: Auf der B16 steht ein Blitzer, Bernhardswald Richtung Regensburg fahrend in der 100er-Zone, im Regensburger Stadtgebiet in der Nordgaustraße, dann im Landkreis Regensburg am Blitzer in Schamassing, in der Ortsdurchfahrt blitzt der Richtung Oberhinkhofen fahrend, außerdem auch ein Blitzer in der Ortsdurchfahrt von Duggendorf Richtung Stadt und im Landkreis Kelheim wird in Bad Gögging beim Römerbad geblitzt.
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2: Die Luft ist richtig gut heute. Ein paar Wolken sind über uns mit dabei. Später wird es aber noch sonniger. Die Temperaturen steigen heute auf angenehme 28 Grad. Der Wettertrend am Wochenende ist wieder Schwitzen angesagt. Gerade am Sonntag liegen die Temperaturen dann wieder über der 30 Grad Marke.
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2: Wein trinken und dabei Gutes tun, das geht dieses Wochenende in Dietfurt. Beim Weinfest im Hof des Franziskanerklosters. Morgen ab 19 Uhr gibt es musikalische Unterhaltung und am Sonntag schon ab 15 Uhr Kaffee und Kuchen. Außerdem gibt es deftige Brotzeiten und Pfälzer Weine. Der Erlös geht an ein Kinderhilfsprojekt. Die Badehose ein und bleibt ein bisschen länger. Sonntag ist Live-Sommer in Keldorado. Ab nachmittags spielen nacheinander zwei Live-Acts auf. Es gibt wirklich alles. 80er, 90er, Rock, Pop, Blues, Jazz und auch aktuelle Hits stehen auf dem Programm. Da ist für jeden was dabei. Und auch eine Cocktailbar gibt's. Der Live-Sommer im Keldorado ab 13 Uhr diesen Sonntag.
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0: Ich bin Oliver Urbanke. Bayern als Urlaubsland, das funktioniert gut. In den ersten 6 Monaten des Jahres waren rund 18,6 Millionen Gäste im Freistaat und übernachteten in Hotels, Apartments oder auf Campingplätzen. Laut Statistik ist das ein Plus von 2% bzw. 370.000. Am beliebtesten bleibt bei den Touristen Oberbayern, zugelegt haben Mittelfranken, Unterfranken, Niederbayern und Schwaben. Bei einem Brand auf einem Bauernhof in der Nähe von Augsburg sind in der Nacht 1600 Schweine gestorben. Das Feuer war am Abend auf dem Hof im Landkreis Eichach-Friedberg ausgebrochen und hat neben dem Schweinestall auch ein Getreidelager zerstört. Menschen wurden nicht verletzt. Neben der Feuerwehr haben auch mehrere Landwirte geholfen und mit Traktoren Wassertanks zur Brandstelle gezogen. In Deutschland ist vergleichsweise wenig Falschgeld im Umlauf. Das sagte Bundesbankvorstand Lienenkämper. Rein rechnerisch entfallen im Jahr 7 falsche Banknoten auf 10.000 Einwohnerinnen und Einwohner. Im ersten Halbjahr wurden etwa 30.000 Euro Banknoten aus dem Verkehr gezogen. Besonders beliebt bei Fälschern sind den Angaben nach 50 und 20 Euro Banknoten. Nachbarn, Verwandte, Freunde. Viele sind im Moment im Urlaub am Mittelmeer und das heizt sich immer mehr auf. An einer Messboje vor Mallorca wurde eine neue Rekordtemperatur von über 33 Grad gemessen. Katrin Müller berichtet.
1: Im westlichen Mittelmeer liegen die derzeitigen Wassertemperaturen wohl 4 Grad über dem langjährigen Durchschnitt. Heißt für Urlauber und Einheimische auch nachts tropische Temperaturen und eine hohe Luftfeuchtigkeit. Die immer höheren Wassertemperaturen gefährden empfindliche Ökosysteme und können heftige Stürme mit sintflutartigen Regenfällen im Herbst auslösen.
0: Isabel Gose hat die EM-Goldmedaille im Freiwasserschwimmen gewonnen. Die 24-Jährige sicherte sich im Knockout-Sprint mit einem Startzielsieg den ersten Einzeltitel im Freiwasser. Sie verwies in Paris Konkurrentinnen aus Ungarn und Italien auf die Plätze 2 und 3. Für die Athletin vom SC Magdeburg war es der erste Auftritt bei den Titelkämpfen in der französischen Hauptstadt.
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3: A3 Regensburg Richtung Nürnberg zwischen Fehburg und Neumarkt Ost. Ein kaputter LKW. Der Standstreifen ist blockiert. Achtung, da liegen auf dem rechten Fahrstreifen noch verstreut die Reifenteile. A6 Nürnberg Richtung Pilsen zwischen Ahlfeld und Sulzbach-Rosenberg. Vorsicht, auch hier liegen Reifenteile verstreut und Gefahr durch Personen auf der Fahrbahn. Der Standstreifen ist blockiert. A93 Regensburg Weiden. Achtung bitte auf Höhe Weiden Süd in beiden Richtungen. Gefahr durch Gegenstände auf der Fahrbahn.
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3: Viele Blitzer momentan. Fangen wir an mit dem auf der B16. Bernhardswald Richtung Regensburg fahrend in der 100er Zone. Im Regensburger Stadtgebiet in der Nordgaustraße. Im Landkreis Regensburg wird in Schamassing geblitzt. In der Ortsdurchfahrt Richtung Oberhinkhofen fahrend. Außerdem noch ein Blitzer in Duggendorf. Auch hier in der Ortsdurchfahrt Richtung Regensburg fahrend. Und im Landkreis Kelheim steht direkt am Ortseingang von Irlerstein der Blitzer. Und zwar, wenn man von Painten herkommt.
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3: In Regensburg am Grieserspitz 24 Grad. Das gleiche messen wir auch in Hagelstadt und auch bei euch in Deuerlingen 24 Grad. Momentan entspannter Sommer bei uns in der Region. Einige lockere Wolken hängen da noch rum. Aber je später der Tag, umso sonniger wird es. Heute wird es warm, aber nicht zu heiß mit an die 28 Grad. Und in der kommenden Nacht kühlt es spürbar ab. Der Wettertrend zum Wochenende. Klettern die Temperaturen dann wieder über die 30 Grad Marke, besonders am Sonntag. Dazu wird es recht sonnig. Und dieses Wetter nehmen wir dann auch mit rein in die zweite Ferienwoche.
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1: Freitag, die erste Ferienwoche ist fast rum. Bevor es ins Wochenende geht, legen unsere Lokalreporter gleich los mit diesem Thema aus eurer Region.
2: Dieser Sommer ist perfekt für Kino unterm Sternenhimmel. Im Open-Air-Kino Regensburg ist Platz für rund 500 Leute und für allerbeste Freunde mit vier Pfoten. Hunde dürfen nämlich mit. Ob die Leute das auch machen, mit einem Hund einen Film anschauen im Baseballstadion, das hört ihr gleich hier in Treffpunkt Mittag.
1: Dankeschön. Musikalisch geht's entspannt rein in Richtung Wochenende mit Nazareth und Dream On aus den 80ern. Kriegt ihr direkt nach Alex Warren und seiner aktuellen Hitsingle Fever Dream.

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2: Filme unterm Sternenhimmel. Im Open-Air-Kino Regensburg im Baseballstadion können wir wundervolle Sommerabende erleben. Und da geht was, was in den meisten Kinos so nicht geht. Hunde dürfen mit. Tobias Freimüller, Theaterleitung vom Open-Air-Kino Regensburg in der Armin-Wolf-Arena.
3: Hallo.
2: Hi, grüß Sie. Das ist wirklich tierisch nett, dass Hunde mit dürfen. Kommen denn auch Leute mit Hund?
3: Ja, schon. Also das machen schon einige, haben wir auch immer wieder Anfragen. Wir sind sehr hundefreundlich, auch das Baseballstadion, während dem Baseballspiel. Solange sich der Hund ordentlich aufführt und still darlegt, ist es überhaupt kein Problem, da einen Hund mitzunehmen.
2: Brauchen auch kein Ticket, die Hunde. Super. Was ist eigentlich bei Gewitter, Herr Freimüller? Also wenn während des Films ein Unwetter aufzieht über dem Baseballstadion?
3: Kommt immer darauf an, wenn es jetzt wirklich ein Gewitter ist und Unwetterwarnung ausgesprochen wird, dann müssen wir abbrechen. Aus Sicherheitsgründen, schon allein gegenüber den Besuchern. Da müssen wir auch die Leinwand abbauen, weil wenn dann wirklich Windböen kommen, kann es sein, dass uns die Leinwand einknickt und wegweht.
2: Na, das braucht keiner. Danke, Tobias Freimüller, Theaterleitung vom Open-Air-Kino Regensburg in der Armin-Wolf-Arena. 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
13: Ich bin Max Moser, grüß Gott. Zu einer kuriosen Verfolgung ist es gestern Abend in Nittendorf, Kreis Regensburg gekommen. Ein 18-Jähriger war dabei beobachtet worden, wie er gegen ein geparktes Auto trat. Nachdem ihm das von Zeugen erzählt wurde, verfolgte der Autobesitzer ihn auf dem Fahrrad. Dabei ist der 18-Jährige gestürzt und hat sich einige Schürfwunden zugezogen. Er kam ins Krankenhaus. Laut Polizei war er bei der Aktion betrunken. Am Kurt-Romstöck-Ring in Neumarkt ist es gestern Vormittag zu einem Unfall gekommen. Ein 25-Jähriger ist deutlich zu schnell hier bei Rot über die Ampel. Sein Auto ist mit dem eines 65-Jährigen zusammengestoßen und hat sich überschlagen. Beide Fahrer wurden leicht verletzt und sind ins Krankenhaus gekommen. Der junge Raser stand laut Polizei unter dem Einfluss von Drogen und Medikamenten. Er wurde in eine Fachklinik eingeliefert. 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
14: A3 Regensburg Richtung Nürnberg zwischen Velburg und Neumarkt Ost. Achtung, ein kaputter LKW. Der Standstreifen ist blockiert und auf der Fahrbahn liegen momentan Reifenteile. Dann die A93 Regensburg Weiden. Vorsicht bitte auch für Weiden Süd. In beiden Richtungen Gefahr durch Gegenstand.

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1: Blitzer steht auf der B16 Bernhardswald Richtung Regensburg fahrend in der 100er Zone. Im Landkreis Regensburg ein Blitzer in Schamassing in der Ortsdurchfahrt Richtung Oberhinkhofen fotografiert der. Und im Landkreis Kelheim wird am Ortseingang von Irlerstein geblitzt, wenn man von Peinten herkommt.
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1: Momentan entspannter Sommer bei uns in der Region. Einige lockere Wolken hängen da noch rum, aber je später der Tag, umso sonniger wird es. Heute wird es warm, aber nicht zu heiß, mit an die 28 Grad. Und in der kommenden Nacht kühlt es spürbar ab. Der Wettertrend zum Wochenende: klettern die Temperaturen dann wieder über die 30 Grad Marke, besonders am Sonntag. Dazu wird es recht sonnig und dieses Wetter nehmen wir dann auch mit rein in die zweite Ferienwoche.
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Hier ist Treffpunkt Mittag am Freitag. Die erste Sommerferienwoche geht zu Ende. Und die vergangenen Tage war es zum Teil wieder richtig heiß. Auch die Nächte waren so schwül warm. Wie geht's weiter?

0: Mit dem Sommerwetter. Kai Zorn aus unserer Wetterredaktion weiß Bescheid. Hallo Kai.
1: Grüß dich.
0: Am Wochenende kommt die Sonne zurück.
1: Größtenteils ja. Es wird nicht nur ein sonniges Wochenende werden, sondern auch wieder ein zunehmend heißes. Am Samstag sind es so 25 bis um die 30 Grad. Und am Sonntag bekommen wir Höchstwerte von 29 bis 35 Grad. Beide Tage bringen viel Sonnenschein. Am Samstag gibt es inneralpin mal ein Wärmegewitter. Und am Sonntag gegen Abend im äußersten Westen mal einen Schauer oder ein Gewitter.
0: Für die Ferienplanung, wie sieht die zweite Ferienwoche aus?
1: Sonnig und heiß. Der Montag bringt viel Sonnenschein und große Hitze mit deutlich über 30, meist so um die 35 Grad. Vereinzelt gibt es im Norden, im Süden häufiger dann am Nachmittag Schauer und Gewitter. Und auch der Dienstag hat noch einzelne Schauer und Gewitter auf Lager. Und von Mittwoch bis mindestens Freitag ist es dann wieder super sonnig und enorm heiß mit Nachmittagswerten im groben Schnitt von um die 35 Grad.
0: Dankeschön, Kai Zorn, für diese heißen Wetteraussichten. Bleibt kühl und entspannt. Mit uns klingt euer Sommer einfach super. Hier geht's weiter mit mehr Hits, mehr Vielfalt für euren Freitag.

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1: So, wer hat alles Lust? Ach so, alle? Ja, dann packen wir's zum Neumarkt der Jura-Volksfest. Heute geht's los um 19 Uhr, zapft der Oberbürgermeister das erste Fass Klosterbräu an. Und dann heißt's Gaudi und Gemütlichkeit für die ganze Familie. Am Sonntag ist großer Festzug durch die Stadt unter dem Motto Volksfest in Neumarkt, ein Fest voller Leben. Das Neumarkt der Jura-Volksfest. Heute geht's los.
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17: Es ist 13 Uhr.

0: Ich bin Oliver Urbanke. In Deutschland ist weniger Falschgeld im Umlauf. Im ersten Halbjahr wurden rund 30.000 gefälschte Euroscheine aus dem Verkehr gezogen, berichtet die Bundesbank. Und damit 6.000 weniger als im Vorjahr. Tine Klimach berichtet aus Berlin.
1: Auch wenn es weniger Blüten sind, im ersten Halbjahr entstand dadurch ein Schaden von 1,8 Millionen Euro. Fälscher setzen vor allem auf 20- bis 50-Euro-Scheine, denn da wird oft nicht immer ganz genau hingeschaut. Gefälschte Geldscheine sind in der Regel leicht zu erkennen, weil sie sich ganz anders anfühlen als echte Scheine. Oder weil es Fälschern nicht gelingt, Sicherheitsmerkmale wie das durchsichtige Porträtfenster zu kopieren.
0: Meta muss über eine halbe Milliarde Dollar zahlen als Hilfe für Kinder, die durch Facebook und Instagram Schaden genommen haben. Ein Gericht in New Mexico wirft dem Konzern vor, Kinder nicht ausreichend vor sexueller Ausbeutung geschützt zu haben. Unter 18-Jährige dürfen künftig in dem US-Bundesstaat nur noch maximal 90 Stunden pro Woche auf der Plattform verbringen. Meta will gegen das Urteil in Berufung gehen. In Straubing startet heute das Gäuboden-Volksfest, nach dem Oktoberfest das zweitgrößte Volksfest in Bayern. Ab 16 Uhr ist das Gelände geöffnet, kurz danach zieht der traditionelle Volksfestauszug mit über 3000 Teilnehmenden zur Festwiese. Bundeslandwirtschaftsminister

0: Rainer eröffnet das Fest dann morgen offiziell. Bis zum 17. August werden über 1 Million Besucherinnen und Besucher in Straubing erwartet. Die Maß Bier kostet dieses Jahr rund 13,30 Euro. Durch den trockenen Sommer sinken gerade viele Flusspegel in Europa und dadurch taucht allerhand Versunkenes wieder auf. Im Flussbett der Donau in Budapest sind jetzt die Überreste von 2 deutschen Wehrmachtssoldaten und ein Motorrad aus dem Zweiten Weltkrieg geborgen worden. Bei den Soldaten wurden auch 2 gut erhaltene Erkennungsmarken gefunden. Die Toten werden auf einer deutschen Kriegsgräberstätte bestattet. Wer in der Nähe von Feldern, Weiden und Bauernhöfen aufwächst, hat in der Regel weniger Allergien, Heuschnupfen und Asthma. Zu dem Ergebnis kommt eine Untersuchung der Münchner LMU. Kinder, die in einer bäuerlichen Umgebung aufwachsen, bekommen diese Krankheiten und Anfälligkeiten im Laufe ihres Lebens seltener als Stadtkinder. Der sogenannte Bauernhof-Effekt sei damit zu erklären, dass sich in der Stallluft deutlich mehr Bakterien befinden, die das Immunsystem stärken.
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2: A3 Regensburg Richtung Nürnberg zwischen Laber und Beratzhausen einen Unfall, hier momentan 2 Kilometer Stau. A93 Holledau Richtung Regensburg fahren zwischen Bad Abbach und Regensburg-Kumpfmühl momentan 1 Kilometer Stau, denn in dem Bereich zwischen Bad Abbach und der Raststätte Pendling Ost, Achtung, da liegt eine Stoßstange auf der Fahrbahn, das bremst hier geradeaus. Nochmal die A93 Regensburg-Weiden, Achtung auf Höhe Weiden Süd, in beiden Richtungen Gefahr durch Gegenstände auf der Fahrbahn.
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2: Auf der B16 steht ein Blitzer. Bernhardswald Richtung Regensburg fahrend hier in der 100er Zone. Im Landkreis Kelheim wird am Ortseingang von Irlerstein geblitzt, wenn man von Painten herkommt. Und ganz neu der Blitzer im Landkreis Regensburg in Wörth. Direkt am Ortseingang steht er. Und zwar, wenn man von Tiefental herkommt.
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2: In Regensburg am Ostentor 24 Grad, in Bernhardswald sind es auch 24 Grad und auch in Karl-Münz entlang der Naab momentan entspannte 24 Grad. Die Luft ist richtig gut heute. Ein paar Wolken sind über uns mit dabei. Später wird es aber noch sonniger. Die Temperaturen steigen heute auf angenehme 28 Grad. Der Wettertrend. Am Wochenende ist wieder Schwitzen angesagt. Gerade am Sonntag liegen die Temperaturen dann wieder über der 30 Grad Marke.
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2: Gut informiert ins Wochenende starten mit unseren Lokalreportern und da geht's gleich um dieses Thema.
3: Heute machen wir einen Sommerferienausflug nach Straubing, denn da steht unser Restaurant der Woche, die Asia World. Schön à la carte oder ab ans Buffet und da könnt ihr eigentlich gleich noch Familie, Freunde und Bekannte mit einpacken, denn hier findet jeder was. Mehr dazu gleich in unserer Charivari Gastro Lounge.
2: Davor kriegt ihr Songs zum lauter drehen. Robin Schulz und Rita Ora gleich mit I'll Be There und davor hört ihr aus Wuppertal der sehr sympathische Kamerad mit seiner aktuellen Hitsingle Hug Yourself.

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1: Damit ihr eure Sommerferienausflüge nicht hungrig erleben müsst, stellen wir euch hier die besten Restaurants in der Umgebung vor. Und heute geht's mal so ein bisschen weiter weg, und zwar nach Straubing. Denn hier steht unser Restaurant der Woche, die Asia World. Und in der ist der Name auch Programm. Hier bekommt ihr wirklich alles, was die asiatische Küche so zu bieten hat. Von den klassischen Sachen wie Frühlingsrollen, Ente, Nudeln, Reis. Es gibt einen mongolischen Grill bis hin zu ausgefallenem Sushi, was ihr sonst nirgendwo bei uns bekommt. Und da könnt ihr dann auswählen. Wollt ihr à la carte essen oder doch lieber all you can eat am Buffet? Oh, und wer sich komplett mal durchkosten möchte, in der Asia World gibt's all you can eat and drink, also Getränke flat. Wir haben die Chefin Lina am Buffet getroffen und die hat uns dazu noch eine gute Taktik verraten. Wie können wir denn am meisten essen?
2: Erstmal die ganzen Sachen, die es überhaupt nirgendwo gibt, zu probieren. Zunächst beispielsweise diesen Lachs oder die Muscheln oder auch was zum Grill zusammenstellen. Und erst am Ende, wenn man Lust auf Sushi hat, weil es ja auch füllt, dann Sushi zu essen. Man sagt ja, das Beste kommt zum Schluss.
1: Aber hier gilt natürlich auch, nehmt wirklich nur so viel, wie ihr auch selber esst. Wenn ihr zu viel genommen habt und es gar nicht mehr schafft, dann müsst ihr einen kleinen Beitrag nachzahlen. Der aber auch wieder was Gutes bringt, Lina.
2: Es wird so viel Lebensmittel weggeschmissen, es hungern so viele Menschen auf der Welt. Es gibt auch eine Lebensmittelknappheit. Deswegen wollen wir ein bisschen was für die Welt tun. Das Geld, was wir einnehmen, spenden wir das auch an der Tafel dann.
1: Hier könnt ihr also mal so richtig reinhauen in unserem Restaurant der Woche, die Asia World in Straubing.
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9: Ich bin Max Moser, grüß Gott. Zu einer kuriosen Verfolgung ist es gestern Abend in Nittendorf, Kreis Regensburg gekommen. Ein 18-Jähriger war dabei beobachtet worden, wie er gegen ein geparktes Auto trat. Nachdem ihm das von Zeugen erzählt wurde, verfolgte der Autobesitzer ihn auf dem Fahrrad. Dabei ist der 18-Jährige gestürzt und hat sich einige Schürfwunden zugezogen. Er kam ins Krankenhaus. Laut Polizei war er bei der Aktion betrunken. Am Kurt-Romstöck-Ring in Neumarkt ist es gestern Vormittag zu einem Unfall gekommen. Ein 25-Jähriger ist deutlich zu schnell hier bei Rot über die Ampel. Sein Auto ist mit dem eines 65-Jährigen zusammengestoßen und hat sich überschlagen. Beide Fahrer wurden leicht verletzt und sind ins Krankenhaus gekommen. Der junge Raser stand laut Polizei unter dem Einfluss von Drogen und Medikamenten. Er wurde in eine Fachklinik eingeliefert. 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
1: A3 Passau Richtung Regensburg. Zwischen Neutraubling und Regensburg Ost. Achtung, liegen Fahrzeugteile auf dem linken Fahrstreifen. Dann weiter auf der A3 Richtung Nürnberg. Zwischen Nittendorf und Berratshausen momentan 7 Kilometer Stau. Denn zwischen Laber und Berratshausen hat's gekracht und dieser Unfall bremst momentan aus. Die A93 Holledau und Richtung Regensburg fahren. Geduld braucht ihr zwischen dem Dreieck Saalhaupt und Regensburg Nord. Hier derzeit 11 Kilometer Stau. Und nochmal die A93 Regensburg in Richtung Holledau fahren. Zwischen Regensburg West und Kumpfmühl 1 Kilometer Stau.
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1: Auf der B16 steht ein Blitzer. Bernhardswald Richtung Regensburg fahrend in der 100er Zone. Dann im Landkreis Regensburg in Wörth am Ortseingang, wenn man von Tiefental herkommt. Und im Landkreis Kelheim wird am Ortseingang von Irlerstein geblitzt, wenn man von Painten herkommt.
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1: Die Luft ist richtig gut heute. Ein paar Wolken sind über uns mit dabei. Später wird es aber noch sonniger. Die Temperaturen steigen heute auf angenehme 28 Grad. Der Wettertrend am Wochenende ist wieder Schwitzen angesagt. Gerade am Sonntag liegen die Temperaturen dann wieder über der

0: 40-Grad-Marke.
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Hier ist Treffpunkt Mittag am Freitag. Die Sommerferien laufen und das Wetter ist sowas von auf unserer Seite. Da muss man zum Glück gar nicht weit weg, um Urlaubsfeeling zu bekommen. Auch bei uns gibt's tolle Ausflugsziele. Heute wollen wir euch ein paar Ausflüge vorstellen, für die ihr gar nicht weit fahren müsst. Zum Beispiel in den Bayerischen Wald. Da lohnt sich die Zeit immer. Tolle Wanderwege auf die Gipfel hoch oder durch den Nationalpark Bayerischer Wald. Wasserfälle, einheimische Tierarten. Also hier seid ihr sowas von mitten in der Natur und schafft unvergessliche Erlebnisse. Wer ist rasant?

wird gar nicht so weit fahren. Mit Tempo die Berge runter, immer ein Riesenspaß. Und Erfrischung garantiert gibt's beim Kanufahren. Zum Beispiel auf der Donau oder auch auf der Altmühl. Wir wünschen euch immer eine Handbreit Wasser unterm Kiel. Und damit der Sommer gut klingt, gibt's bei uns mehr Hits, mehr Vielfalt.

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1: Ich bin Dominik Schweiger. Im Supermarkt merken wir die ersten Folgen der Trockenheit. Bestimmte Gemüsesorten sind teurer geworden, zum Beispiel Salat, Gurken, Paprika, Brokkoli, Blumenkohl oder Kohlrabi. Es gibt aber auch Ausnahmen, etwa Tomaten und Zucchini, die im Vergleich zum Vorjahr etwas günstiger sind. Das trifft auch auf Obst zu. Das liegt auch daran, dass das häufig aus dem Ausland kommt. Heimische Erzeuger müssen dann den Preis mitgehen. Egal ob aus dem Inland oder dem Ausland, Bayern zieht immer mehr Touristen an. Insgesamt haben im ersten Halbjahr rund 18,6 Millionen Gäste im Freistaat übernachtet, so die Statistik. Allerdings, Gasthöfe und Pensionen haben weniger Gäste verzeichnet, Hotels, Jugendherbergen und Ferienhäuser dagegen mehr. Die meisten Touristen hat es nach Oberbayern gezogen. Gute Nachrichten aus der Wirtschaft. Deutschland hat im Juni einen neuen Exportrekord aufgestellt. Insgesamt sind Waren im Wert von rund 140 Milliarden Euro ins Ausland gegangen, meldet das Statistische Bundesamt. Thomas Thonfeld berichtet.
2: Die Exporte sind damit den fünften Monat in Folge gewachsen und haben jetzt auch den fast 4 Jahre alten Exportrekord übertroffen. Vor allem das Geschäft mit dem europäischen Ausland erweist sich weiter als stabile Säule. Besonders kräftig haben Verkäufe nach Großbritannien zugelegt.
1: Heftige Unwetter in Westösterreich. Im Zillertal sind gestern Abend 3 Schlammlawinen abgegangen und haben Straßen blockiert. Auch in Innsbruck und Kitzbühel mussten Feuerwehrleute wegen überfluteter Keller und Straßen ausrücken. Bei einer Berghütte nahe Bad Gastein saßen wegen Schlammlawinen 11 Leute fest. 6 Wanderer wurden per Hubschrauber ausgeflogen. Verletzte gab's wohl nicht. Die nächste Medaille für Deutschland bei der Schwimm-EM in Paris. Isabel Gose vom SC Magdeburg hat im Knockout-Sprint Gold im Freiwasserschwimmen geholt. Das Rennen stand wegen der Wasserqualität in der Seine bis kurz vor Start auf der Kippe. Das Training am Vortag war wegen Öl oder Kraftstoff im Fluss abgesagt worden. Beim Knockout-Sprint werden schnell aufeinanderfolgende Rennen über 1500, 1000 und 500 Meter geschwommen. Nach jeder Runde scheiden Athletinnen aus.
0: 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A3.

0: Regensburg-Passau zwischen Schwarzach und Metten in beiden Richtungen bremsbereit halten, sind Rehe auf der Fahrbahn. Nochmal die A3, diesmal Passau Richtung Regensburg. Zwischen Neutraubling und Regensburg-Ost, Achtung, hier liegen Fahrzeugteile, der linke Fahrstreifen momentan blockiert. Dann die A3 Regensburg Richtung Nürnberg, zwischen Laber und Beratzhausen ein Unfall, hier momentan 5 Kilometer Rückstau. Die A6 Nürnberg Richtung Pilsen, zwischen Nappburg-West und dem Kreuz Oberpfälzerwald ein Unfall, der rechte Fahrstreifen ist blockiert. Stau auf der A93, Holledau Richtung Regensburg fahrend, zwischen Bad Abbach und Regensburg-Nord 9 Kilometer Stau. Und die Gegenseite A93 Regensburg Richtung Holledau, zwischen Regensburg-West und Kumpfmühl 1 Kilometer Stau.
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0: Im Landkreis Regensburg in Wörth wird geblitzt direkt am Ortseingang, wenn man von Tiefental herkommt.
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0: In Regensburg im Herzogspark warm bei 29 Grad, in Cham am Rathaus angenehme 25 Grad und auch in Hausen im Landkreis Kelheim derzeit 25 Grad. Momentan entspannter Sommer bei uns in der Region. Einige lockere Wolken hängen da noch rum, aber je später der Tag, umso sonniger wird es. Heute wird es warm, aber nicht zu heiß, mit an die 28 Grad. Und in der kommenden Nacht kühlt es spürbar ab. Der Wettertrend zum Wochenende: klettern die Temperaturen dann wieder über die 30 Grad Marke, besonders am Sonntag. Dazu wird es recht sonnig und dieses Wetter nehmen wir dann auch mit rein in die zweite Ferienwoche.
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3: Fans warten schon 10 Jahre, jetzt könnte sich was tun. Rihanna arbeitet an einem neuen Album, sagt zumindest ihr Partner. Der hat das in einem Podcast ausgeplaudert. Upsi, hat er da ein Geheimnis verraten. Wird aber auch Zeit nach 10 Jahren. Ich meine, das Album könnte ja schon fast James Bond heißen, so lange fiebern Fans drauf hin. Ja, Jenny Elvers bräuchte auch etwas, mit dem neue Kohle reinkommt. Sie hat Geldsorgen und sagt in der Sat.1-Show Villa der Versuchung über sich: Ich bin nicht pleite, ich bin die elegante Form, ich bin broke. Also ist broke das englische Wort für Sondervermögen. Ein Seitensprung als Ehe aus, nicht für Bushido und Anna Maria. Jetzt sprechen die beiden überraschend offen darüber, was sie ihrem Partner niemals verzeihen könnten. Das überraschende Fazit: Fremdgehen wäre für keinen von beiden automatisch das Ende ihrer Ehe. Sie würden sich's verzeihen. Damit war's das wohl offiziell mit dem Gangster-Rap.
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23: A3 Regensburg Richtung Nürnberg. Zwischen Laber und Beratzhausen ein Unfall. Das bremst hier gerade ein bisschen aus. Dann nochmal die A3 Richtung Nürnberg zwischen Parsberg und Neumarkt Ost. Derzeit 7 Kilometer stockender Verkehr. A6 Nürnberg in Richtung Pilsen. Zwischen Nappburg West und dem Kreuz Oberpfälzer Wald ein Unfall. Der rechte Fahrstreifen ist blockiert. Und die A93 Holledau Richtung Regensburg zwischen Bad Abbach und Regensburg Nord. Momentan 8 Kilometer Stau. Dann nochmal die A93. Diesmal Regensburg Richtung Holledau zwischen Regensburg West und Regensburg Kumpfmühl. Aktuell 1 Kilometer Stau.
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23: Im Landkreis Regensburg steht der Blitzer in Wörth, direkt am Ortseingang, und zwar, wenn man von Tiefental herkommt.
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23: Momentan entspannter Sommer bei uns in der Region. Einige lockere Wolken hängen da noch rum, aber je später der Tag, umso sonniger wird es. Heute wird es warm, aber nicht zu heiß, mit an die 28 Grad. Und in der kommenden Nacht kühlt es spürbar ab. Der Wettertrend zum Wochenende. Klettern die Temperaturen dann wieder über die 30 Grad Marke, besonders am Sonntag. Dazu wird es recht sonnig und dieses Wetter nehmen wir dann auch mit rein in die zweite Ferienwoche.
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2: Wein trinken und dabei Gutes tun, das geht dieses Wochenende in Dietfurt. Beim Weinfest im Hof des Franziskanerklosters. Morgen ab 19 Uhr gibt es musikalische Unterhaltung und am Sonntag schon ab 15 Uhr Kaffee und Kuchen. Außerdem gibt es deftige Brotzeiten und Pfälzer Weine. Der Erlös geht an ein Kinderhilfsprojekt. Die Badehose ein und bleibt ein bisschen länger. Sonntag ist Live-Sommer in Keldorado. Ab nachmittags spielen nacheinander zwei Live-Acts auf. Es gibt wirklich alles. 80er, 90er, Rock, Pop, Blues, Jazz und auch aktuelle Hits stehen auf dem Programm. Da ist für jeden was dabei. Und auch eine Cocktailbar gibt's. Der Live-Sommer im Keldorado ab 13 Uhr diesen Sonntag.
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0: bin Dominik Schweiger. Bei uns machen uns Hitze und Trockenheit zu schaffen. Bei unseren Nachbarn in Österreich schaut es dagegen ganz anders aus. Heftige Unwetter haben im Westen des Landes Straßen überflutet und Schlammlawinen ausgelöst. Betroffen sind laut Tiroler Polizei auch Regionen, in denen gerade viele Touristen unterwegs sind. Mehr von Albert Otti aus Wien.
1: Im Zillertal sind 3 Muren abgegangen und haben Straßen blockiert. Und in Kitzbühel musste die Feuerwehr mit Wasserpumpen ausrücken. Dort waren innerhalb einer Stunde 30 mm Regen gefallen. Auch das Bundesland Salzburg war von schweren Unwettern betroffen. Mehrere Brücken wurden zerstört. Bei Bad Gastein mussten Wanderer wegen einer Mure von einer Berghütte ausgeflogen werden.
0: Gute Nachrichten aus der Wirtschaft. Trotz der Belastungen, die es durch den Iran-Krieg gibt, sind die Exporte auf einen neuen Rekordwert gestiegen. Gut 140 Milliarden Euro waren die Waren wert, die im Juni ins Ausland verkauft wurden. So viele wie noch nie in einem Monat. Für Beschäftigte in exportabhängigen Branchen bedeutet das, die hohe Nachfrage aus dem Ausland sichert Aufträge und damit Arbeitsplätze. Morgen ist in vielen Ferienorten wieder Bettenwechsel, heißt, es dürfte voll werden auf den Autobahnen. An der A8 und der A93 darf in Oberbayern bei Stau nicht einfach auf die Landstraße ausgewichen werden. Da gibt's entsprechende Verbote. Und die werden dieses Wochenende laut Bayerns Innenminister Herrmann besonders streng kontrolliert. Wer bei Stau von der Autobahn abfährt, muss einen konkreten Grund vorweisen können. In Deutschland ist vergleichsweise wenig Falschgeld im Umlauf, so heißt es von der Bundesbank. Rein rechnerisch entfallen im Jahr 7 falsche Banknoten auf 10.000 Einwohner. Im ersten halben Jahr wurden etwa 30.000 Euro Banknoten aus dem Verkehr gezogen. Besonders beliebt bei Fälschern sind den Angaben nach 50 und 20 Euro Banknoten. In Straubing startet jetzt dann das Gäuboden-Volksfest. Nach dem Oktoberfest das zweitgrößte Volksfest in Bayern. Ab 16 Uhr ist das Gelände geöffnet. Kurz danach zieht der traditionelle Volksfestauszug mit über 3.500 Teilnehmern zur Festwiese. Bis zum 17. August werden über 1 Million Besucherinnen und Besucher in Straubing erwartet. Die Maß Bier kostet dieses Jahr rund 13,30 Euro.
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3: Um 3:02 Vorsicht bitte auf der A3, Passau Richtung Nürnberg, zwischen Kirchroth und Wörth an der Donau-Ost ein Unfall. Hier sind Personen auf der Fahrbahn. Aktuell dort 5 Kilometer Stau, es dauert 20 Minuten länger. Weiter dann zwischen Laber und Beratzhausen ebenfalls ein Unfall. Danach zwischen Parsberg und Neumarkt Ost 9 Kilometer stockender Verkehr, hier dauert es 18 Minuten länger. Die A93 Holledau Richtung Regensburg zwischen Bad Abbach und Regensburg Nord 8 Kilometer Stau, Zeitverlust 24 Minuten. Andere Richtung zwischen Regensburg-Pfaffenstein und dem Kreuz Regensburg 3 Kilometer Stau, hier dauert es 9 Minuten länger.
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0: 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Dankeschön. In Regensburg am Griesespitz 27 Grad, in Kelheim beim Donaupark 26 Grad und in Nappburg, Landkreis Schwandorf 27 Grad. Mit Sonne starten wir ins zweite Augustwochenende. Heute Nacht wird es bei 13 bis 15 Grad relativ frisch und sternenklar. Der Charivari-Wettertrend morgen am Samstag bei 27 bis 32 Grad schön sonnig, auch am Sonntag bei 31 bis 34 Grad viel Sonnenschein.
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0: Servus, jetzt freuen sich nicht mehr nur die Schülerinnen und Schüler, Lehrerinnen und Lehrer auf eine freie Zeit im Sommer in den Ferien, sondern auch viele andere. Ein sonniges Wochenende liegt vor uns mit dem Beginn vom Gäuboden-Volksfest in Straubing und auch dem Jura-Volksfest in Neumarkt. Starten wir gemeinsam rein. An diesem Freitagnachmittag natürlich auch mit mehr Hits, mehr Vielfalt, absolut passend, um ins Wochenende durchzustarten. Unstoppable von Sia nach Robbie Williams, sein geniales 97er Angels. Und Leonie, don't worry.
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Charivari am Freitagnachmittag in den Sommerferien. Auch wer keinen Urlaub hat, ein sonniges Wochenende freut sich, von uns genutzt zu werden. Ab heute auch beim Jura-Volksfest in Neumarkt und Gäubodenvolksfest in Straubing. 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Dranbleiben, feiern wir zusammen ins Wochenende, auch mit dem Charivari draußen Sommer. Egal ob Ferienurlaub oder nicht, genießen wir es bei uns in Regensburg, Niederbayern und der Oberpfalz. Auch

0: 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Nein, geht's mit mehr Hits, mehr Vielfalt ins zweite Wochenende der Sommerferien. Da freuen sich nun auch wir Papas und die Mamas drauf. Gleich was Aktuelles mit alle Farben, Baby Goodbye. Und dann ein echter, guter Laune-Klassiker von Roxette, 91er. Soll angeblich entstanden sein, nachdem der Sänger Per Gessle auf einem Zettel seiner Freundin mal den Satz gelesen hatte: Hello, you fool, I love you. Und genau daraus wurde dann eben die erste Songzeile und später ein Nummer-1-Hit in den USA. Joyride, auch gleich.
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6: Genau 15.30 Uhr, halb vier, schön sonnig geht's in den Freitagfeierabend und ins Wochenende. Mehr Wetter, dazu der aktuelle Verkehr und die Blitze für Regensburg, Niederbayern und die Oberpfalz gleich.
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8: Ich bin Michael Hegele, grüß Gott. Die Bahnstrecke Nürnberg-Regensburg ist zwischen Regensburg-Prüfening und Undorf weiterhin nur eingleisig befahrbar. Erst zum Abend soll sie wieder komplett offen sein. Gestern war bei Nittendorf ein Auto von der A3 abgekommen und aufs Gleis gefallen. Alle drei Insassen starben dabei. Die Polizei konnte sie inzwischen identifizieren. Es sind zwei Männer im Alter von 51 und 33 Jahren sowie ein 16-Jähriger. Alle stammen aus dem Main-Kinzig-Kreis in Hessen. Zwei der Opfer waren offenbar miteinander verwandt. Punktlandung in Neumarkt. Rechtzeitig zum Start des Jura-Volksfestes heute ist die neue Bahnbrücke Woffenbach fertig. Sie wurde gestern Abend für den Verkehr freigegeben. Damit sind alle Umleitungen hinfällig, auch die für Fußgänger und Radler. Fast 3 Millionen Euro hat die Brücke gekostet, den Löwenanteil zahlt die Bahn. Der Neubau war durch die Sanierung der Bahnstrecke Regensburg-Nürnberg möglich geworden. Eine sturzbetrunkene Touristin aus den USA hat in einem Karma-Hotel randaliert. Die 45-Jährige bekam gestern Abend deswegen Hausverbot, wollte aber nicht gehen. Als die Polizei kam, wurde die Frau noch aggressiver. Sie trat und spuckte um sich und hat dabei einen Beamten verletzt. Nach einer Blutentnahme wurde die Frau ihrem Ehemann übergeben. Die Amerikanerin wird angezeigt. 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
6: Um 15.32 Uhr Autobahn A3, Passau Richtung Nürnberg zwischen Straubing und Wörth an der Donau Ost. 3 Kilometer Stau, es dauert 13 Minuten länger hier. Weiter dann Obacht, zwischen Laber und Beratshausen ein Unfall. Zwischen Passberg und Neumarkt Ost, danach 7 Kilometer stockender Verkehr, Zeitverlust 12 Minuten. Die A93 Holledau Richtung Regensburg, zwischen Bad Abach und Regensburg Nord, 9 Kilometer Stau. Es dauert 30 Minuten länger. Andere Richtung nach Holledau. Zwischen Regensburg-Pfaffenstein und Regensburg-Kumpfmühl. 3 Kilometer Stau, Zeitverlust 10 Minuten.
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6: In Regensburg steht eine Bischof-Konrad-Straße in der 30er-Zone. 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Dankeschön. In Regensburg am Neufahrplatz 27 Grad, in Velburg, Landkreis Neumarkt 26 Grad, da macht es Spaß in den Naturbadesee Altenveldorf, auf der Edelstahlrutsche ins Wasser zu sausen und in Wald, Landkreis Kam 26 Grad. Mit Sonne starten wir ins zweite Augustwochenende, heute Nacht wird es bei 13 bis 15 Grad relativ frisch und sternenklar. Der Charivari-Wettertrend, morgen am Samstag bei 27 bis 32 Grad, schön sonnig, auch am Sonntag bei 31 bis 34 Grad, viel Sonnenschein.
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2: Regensburg steckt voller Geschichten. Wir müssen sie nur entdecken. Das Regensburger Märchenbuch von Bernd Flessner und Hanna Flessner nimmt uns mit an vertraute Orte wie den Dom, die steinerne Brücke oder den Salzstadel und erzählt die alten Sagen, Legenden und Märchen unserer Stadt ganz neu. Dabei treffen wir auf mutige Frauen, geheimnisvolle Gestalten und sogar den Teufel höchstpersönlich. Liebevolle Illustrationen und spannende Infos zur Geschichte machen das Buch zu einer märchenhaften Entdeckungsreise für Kinder, ja, und auch uns Erwachsene. Erschienen ist das Regensburger Märchenbuch im Marzellen Verlag und erhältlich im Buchhandel.
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Charivari am Freitagnachmittag. Sommer, Sonne, Wochenendstart, mehr Hits, mehr Vielfalt von uns zwischen 4 und 5, auch mit Kid Rock 2008er. Dazu aktuelle Hits 90er und 80er in der nächsten Stunde wie Tina Turner. What's love?

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Es ist genau 16 Uhr, Wochenendstart, schön sonnig geht's in den Freitagfeierabend. Mehr Wetter, dazu der aktuelle Verkehr und die Blitze für Regensburg, Niederbayern und die Oberpfalz gleich.

0: Dominik Schweiger. Wer morgen in den Urlaub fährt und auf der Autobahn im Stau steht, aufgepasst. An der A8 und der A93 darf in Oberbayern bei Stau stellenweise nicht auf die Landstraße ausgewichen werden. Da gibt es seit einem Jahr entsprechende Verbote. Und die werden vor allem morgen besonders streng kontrolliert, hat Bayerns Innenminister Herrmann angekündigt. Wer bei Stau von der Autobahn runter will, müsse einen triftigen Grund vorweisen, hieß es. Gute Nachrichten aus der Wirtschaft. Deutschland hat im Juni einen neuen Exportrekord aufgestellt. Insgesamt sind Waren im Wert von rund 140 Milliarden Euro ins Ausland gegangen, so das Statistische Bundesamt. Thomas Thonfeld berichtet.
1: Die Exporte sind damit den fünften Monat in Folge gewachsen und haben jetzt auch den fast vier Jahre alten Exportrekord übertroffen. Vor allem das Geschäft mit dem europäischen Ausland erweist sich weiter als stabile Säule. Besonders kräftig haben Verkäufe nach Großbritannien zugelegt.
0: Beim Einkaufen im Supermarkt spüren wir die ersten Folgen der Trockenheit. Bestimmte Gemüsesorten sind teurer geworden, zum Beispiel Salat, Gurken, Paprika, Brokkoli, Blumenkohl oder Kohlrabi. Es gibt aber auch Ausnahmen, zum Beispiel Tomaten oder Zucchini, die im Vergleich zum Vorjahr günstiger geworden sind. Das trifft auch auf Obst zu. Es liegt auch daran, dass das häufig aus dem Ausland kommt. Heimische Erzeuger müssen dann dem Preis mitgehen. Es hat in den letzten Tagen zwar immer mal wieder geregnet, aber nicht so viel, um die Waldbrandgefahr in Bayern sinken zu lassen. Stellenweise wird morgen und am Sonntag die zweithöchste Warnstufe erreicht. Deswegen gibt's am Wochenende in fast ganz Bayern wieder Beobachtungsflüge. Neben der Hitze macht unseren Wäldern auch der Borkenkäfer zu schaffen. Besonders gefährdet seien Südschwaben und Unterfranken, so Bayerns Landwirtschaftsministerin Kraniba. Gelingt nach 10 Jahren wieder ein Sieg zum Auftakt einer neuen Saison? Vor der Frage steht der VfL Bochum, der heute Abend um 20.30 Uhr die neue Spielzeit in der zweiten Fußball-Bundesliga eröffnet. Zu Hause empfangen die Bochumer Hertha BSC. Für die Berliner ist es das zweite Eröffnungsspiel in Folge.
2: 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Um 4:02 Autobahn A3 Passau Richtung Nürnberg. Achtung, zwischen Laber und Berratshausen ein Unfall. Danach zwischen Oberölsbach und dem Kreuz Nürnberg 8 Kilometer stockender Verkehr. Hier dauert es 13 Minuten länger. Die A93 Holledau Richtung Regensburg. Zwischen Bad Abach und Regensburg Nord 9 Kilometer Stau. Zeitverlust hier 35 Minuten. Andere Richtung zwischen Regensburg West und Regensburg Kumpfmühl 2 Kilometer Stau. Hier dauert es 6 Minuten länger.
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4: In Regensburg steht eine Bischof-Konrad-Straße in der 30er-Zone. Staus und Blitzer bitte einfach immer melden. Die kostenlose Charivari-Verkehrshotline 08000 08007. Dankeschön.
5: In Kelheim beim Kanalhafen aktuell 27 Grad, in Pilsach, Landkreis Neumarkt 26 Grad, auch in Wildenberg, Landkreis Kelheim 26 Grad. Das Charivari-Wetter mit Sonne starten wir in dieses zweite Augustwochenende. Heute Nacht wird es bei 13 bis 15 Grad relativ frisch und sternenklar. Der Charivari-Wetter-Trend morgen am Samstag bei 27 bis 32 Grad, schön sonnig, auch am Sonntag bei 31 bis 34 Grad. Viel Sonnenschein.
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1: Servus, heute ist einer dieser Freitage, auf den sich bei uns auch viele wirklich, das ist so ganz extrem, schon das ganze Jahr freuen. Denn heute startet das Jura-Volksfest in Neumarkt und auch das zweitgrößte Volksfest Bayerns, das Gäubodenvolksfest in Straubing, ein Trumpf vom Paradies. Wer hat Lust, gleich etwas paradiesische Luft zu schnuppern? Okay, machen wir gleich, da kommt Vorfreude auf.
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0: Charivari am Freitag. Es ist nicht irgendeine im August, klar, Sommerferien. Heute aber starten dazu auch das Jura-Volksfest in Neumarkt. Da reden wir heute auch noch mit dem Bürgermeister auf Charivari. Und auch das Gäubodenvolksfest in Straubing geht wieder los. Heute Nachmittag zieht traditionell der große Festzug mit rund 3.500 Mitwirkenden, Musikkapellen, Trachtengruppen und Pferdegespannen auf die Festwiese. Danach heißt's 9 Tage lang feiern beim zweitgrößten Volksfest bei uns in Bayern. 7 Festzelte, rund 130 Fahrgeschäfte und Attraktionen, dazu jede Menge bayerische Gemütlichkeit. Morgen startet gleich daneben auch wieder die Ostbayern-Schau mit freiem Eintritt, hunderten Ausstellern und allem, was unser Stöberherz begehrt. Da stehen Bulldogs, da allein sind die Reifen größer als Gstanz Mannsbild. Wir wünschen ein schönes Wochenende auf dem Neumarkter Jura-Volksfest, das heute beginnt, ebenso wie auf dem Gäubodenvolksfest in Straubing. Drum vom Paradies, wie der Heimatdichter Max Peinkofer dazu gesagt hat.
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0: Charivari, hinein geht's ins zweite Augustwochenende, gleich mit mehr Hits, mehr Vielfalt von Lena, Looking for Love, und direkt danach Raymond. Im Millenniumsjahr selber 2000 hatten sie genau damit ihren großen Durchbruch. Glück gehabt, denn eigentlich war der Song nur so als ein internes Demo gedacht. Zum Glück ist das aber trotzdem im Radio gelandet und wurde einer der erfolgreichsten deutschen Pop-Rock-Hits der 2000er. Supergirl, auch gleich.
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1: Ich bin Michael Hegele, grüß Gott. Die Bahnstrecke Nürnberg-Regensburg ist zwischen Regensburg-Prüfening und Undorf weiterhin nur eingleisig befahrbar. Erst zum Abend soll sie wieder komplett offen sein. Gestern war bei Nittendorf ein Auto von der A3 abgekommen und aufs Gleis gefallen. Alle drei Insassen starben dabei. Die Polizei konnte sie inzwischen identifizieren. Es sind zwei Männer im Alter von 51 und 33 Jahren sowie ein 16-Jähriger. Alle stammen aus dem Main-Kinzig-Kreis in Hessen. Zwei der Opfer waren offenbar miteinander verwandt. Punktlandung in Neumarkt. Rechtzeitig zum Start des Jura-Volksfestes heute ist die neue Bahnbrücke Woffenbach fertig. Sie wurde gestern Abend für den Verkehr freigegeben. Damit sind alle Umleitungen hinfällig, auch die für Fußgänger und Radler. Fast 3 Millionen Euro hat die Brücke gekostet, den Löwenanteil zahlt die Bahn. Der Neubau war durch die Sanierung der Bahnstrecke Regensburg-Nürnberg möglich geworden. Eine sturzbetrunkene Touristin aus den USA hat in einem Karma-Hotel randaliert. Die 45-Jährige bekam gestern Abend deswegen Hausverbot, wollte aber nicht gehen. Als die Polizei kam, wurde die Frau noch aggressiver. Sie trat und spuckte um sich und hat dabei einen Beamten verletzt. Nach einer Blutentnahme wurde die Frau ihrem Ehemann übergeben. Die Amerikanerin wird angezeigt. 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
2: Um 16.31 Uhr, Autobahn A3, Passau Richtung Nürnberg, zwischen Regensburg-Uni und Sinzing, 3 Kilometer Stau, es dauert 7 Minuten länger. Danach zwischen Oberölsbach und Nürnberg-Nord, 6 Kilometer stockender Verkehr, Zeitverlust hier 9 Minuten. Vorsicht bitte auf der A93, Weiden Richtung Regensburg, zwischen Ponholz und Regenstau fliegen Gegenstände auf der Fahrbahn. Und die A93, Holledau Richtung Regensburg, zwischen Bad Abach und Regensburg-Nord, 9 Kilometer Stau, hier dauert es 31 Minuten länger.
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2: In Regensburg steht einer Bischof-Konrad-Straße in der 30er-Zone und im Landkreis Regensburg in Neutraubling-Heidauer-Straße ebenfalls bei Tempo 30. Staus und Blitzer bitte einfach immer melden. Die kostenlose Charivari-Verkehrshotline 08000 08007. Danke sehr. In Regensburg am Kohlenmarkt 27 Grad. In Runding im Landkreis Cham 27 Grad. 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In Siegenburg im Landkreis Kelheim, aktuell auch 27 Grad. Mit Sonne starten wir in dieses zweite Augustwochenende. Heute Nacht wird es bei 13 bis 15 Grad relativ frisch, aber schön sternenklar. Der Charivari-Wettertrend morgen am Samstag bei 27 bis 32 Grad. Schön sonnig, auch am Sonntag bei 31 bis 34 Grad. Viel Sonnenschein.
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2: Servus, ich bin Diet Kapfinger. Wir starten in ein paradiesisches Augustwochenende. Was ein Wort, da drum vom Paradies. Das Gäubodenfest in Straubing beginnt heute, ebenso wie das Neumarkter Jura-Volksfest. Und was die da auf Neudeutsch gesagt absoluten Must-Haves sind, erfahren wir gleich direkt vom Oberbürgermeister von Neumarkt, Markus Ochsenkühn. Können wir gespannt sein, was er da so absolut empfiehlt.

0: Charivari am Freitag nach der ersten Sommerferienwoche. Wir starten in ein sonniges Wochenende, an dem heute auch das Gäubodenvolksfest in Straubing und das Neumarkter Jura-Volksfest beginnen. Jeweils mit einem Festauszug. Um 19 Uhr zapft dann der Neumarkter Oberbürgermeister in der großen Jurahalle an, Markus Ochsenkühn. Was sind denn Ihre persönlichen quasi Must-Haves auf dem Jura-Volksfest? Was gehört unbedingt dazu?
1: Also da geht es ja wirklich nur ums persönliche. Must-Have ist bei mir natürlich eine Fahrt mit dem Riesenrad, dann natürlich ein Händel. Das braucht es einfach. Ein gutes Maß Bier, wobei ich hauptsächlich eigentlich alkoholfreies Bier trinken werde, weil man ja als Oberbürgermeister während der Volksfestzeit auch Termine hat, auch offizielle Termine. Also ist jetzt nicht bloß feiernd angesagt für den Oberbürgermeister, sondern ist schon Arbeit. Aber so eine Riesenradfahrt und ein gutes Händel, das darf nicht fehlen.
0: Der Neumarkter Oberbürgermeister Markus Ochsenkühn zum Start vom Jura-Volksfest in Neumarkt. Und auch allen, die heute schon beim Gäubodenvolksfest in Straubing dabei sind, eine ganz, ganz tolle Zeit.
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Charivari, für viele ist der Freitag Feierabend da. Wir starten rein in den Sommerferien bei bestem Wetter mit mehr Hits, mehr Vielfalt zwischen 5 und 6, auch mit diesem großen 80er Visage. Natürlich in der nächsten Stunde auch wieder 90er, 2000er und viele aktuelle Hits wie von Teddy Swims.

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15: So, wer hat alles Lust? Ach so, alle. Ja, dann packen wir's. Zum Neumarkt der Jura-Volksfest. Heute geht's los um 19.30 Uhr.

Schön sonnig geht's in diesen Freitagfeierabend und ins Wochenende. Mehr Wetter dazu, der aktuelle Verkehr und die Blitze für Regensburg, Niederbayern und die Oberpfalz gleich.

0: Morgen, Dominik Schweiger. Im Saarland dürfen Lastwagen vorübergehend auch an Sonn- und Feiertagen fahren. Das ist ja eigentlich verboten. Als Grund nennt die saarländische Regierung das Niedrigwasser der Flüsse im Land. Dadurch können weniger Waren per Schiff transportiert werden. Die Ausnahmeregelung soll bis einschließlich September gelten. Zuvor hatte sich unter anderem Bayerns Verkehrsminister Bernreiter dafür ausgesprochen, das Lkw-Fahrverbot zeitweise aufzuheben. Morgen ist in vielen Ferienorten wieder Bettenwechsel, heißt, es dürfte voll werden auf den Autobahnen. An der A8 und der A93 darf in Oberbayern bei Stau nicht einfach auf die Landstraße ausgewichen werden. Da gibt's entsprechende Verbote. Und die werden dieses Wochenende laut Bayerns Innenminister Herrmann besonders streng kontrolliert. Wer bei Stau von der Autobahn abfährt, muss einen konkreten Grund vorweisen können. Bei uns machen uns Hitze und Trockenheit zu schaffen. Bei unseren Nachbarn in Österreich schaut's dagegen ganz anders aus. Heftige Unwetter haben im Westen des Landes Straßen überflutet und Schlammlawinen ausgelöst. Betroffen sind laut Tiroler Polizei auch Regionen, in denen gerade viele Touristen unterwegs sind. Mehr von Albert Otti aus Wien.
1: Im Zillertal sind 3 Muren abgegangen und haben Straßen blockiert. Und in Kitzbühel musste die Feuerwehr mit Wasserpumpen ausrücken. Dort waren innerhalb einer Stunde 30 mm Regen gefallen. Auch das Bundesland Salzburg war von schweren Unwettern betroffen. Mehrere Brücken wurden zerstört. Bei Bad Gastein mussten Wanderer wegen einer Mure von einer Berghütte ausgeflogen werden.
0: Egal ob aus dem Inland oder aus dem Ausland, Bayern zieht immer mehr Touristen an. Insgesamt haben im ersten Halbjahr rund 18,6 Millionen Gäste im Freistaat übernachtet, so die Statistik. Allerdings, Gasthöfe und Pensionen haben weniger Gäste verzeichnet, Hotels, Jugendherbergen und Ferienhäuser dagegen mehr. Die meisten Touristen hat es nach Oberbayern gezogen. Der Druck auf FIFA-Chef Infantino wächst. Jetzt fordert auch der norwegische Fußballverband seinen Rücktritt. Infantino fehle das nötige Vertrauen, um den Weltverband weiterzuführen, hieß es. Auslöser der Kritik ist sein Plan, Rechte an der Fußball-WM an private Investoren zu verkaufen. Zuvor hatten sich bereits unter anderem der DFB und die UEFA dagegen ausgesprochen.
2: 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Autobahn A3, Passau Richtung Nürnberg zwischen dem Kreuz Regensburg und Sinzing. 1 Kilometer Stau, hier dauert es 4 Minütchen länger. Weiter zwischen Oberösbach und Altdorf Burgthann. 2 Kilometer Stau, Zeitverlust hier 8 Minuten. Etwas mehr auf der A93, Holledau Richtung Regensburg zwischen Bad Abach und Regensburg Nord. 7 Kilometer Stau, hier dauert es 19 Minuten länger.
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2: In Regensburg steht eine Bischof-Konrad-Straße in der 30er-Zone und im Landkreis Regensburg in Neutraubling Heidauer Straße ebenfalls in der 30er-Zone. In Kelheim beim Kanalhafen aktuell 27 Grad, in Pilsach, Landkreis Neumarkt 26 Grad, auch in Wildenberg, Landkreis Kelheim 26 Grad. Das Charivari-Wetter mit Sonne starten wir in dieses zweite Augustwochenende. Heute Nacht wird es bei 13 bis 15 Grad relativ frisch und sternenklar. Der Charivari-Wetter-Trend morgen am Samstag bei 27 bis 32 Grad, schön sonnig, auch am Sonntag bei 31 bis 34 Grad. Viel Sonnenschein.
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4: Servus, das ist doch was. Ein wunderschönes Wochenende liegt vor uns. Ebenso wie das Jura-Volksfest in Neumarkt und natürlich auch das Gäuboden-Volksfest in Straubing. Die starten heute. 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

0: 12 nach 5.
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0: Eyes Closed, Ed Sheeran, von wegen, na na na, Augen auf.
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0: Servus und herzlichen Glückwunsch an Julia aus Wörth an der Donau im Landkreis Regensburg. Es geht mit der ganzen Family oder den Freundinnen und Freunden zum Freiluftkino in die Baseball Arena in Regensburg. Servus.
3: Hallo.
0: Julia, da laufen die unterschiedlichsten Streifen.

0: Filmen, echt ganz, ganz große aktuelle Blockbuster auch, Familienfilme, Klassiker, unter anderem auch der Regensburg-Film, der neue, ein fast perfekter Antrag. Da ist für jeden was dabei. Von uns gibt's jetzt für dich, Julia, sogar 4 Tickets für 2 Filme nach Wahl geschenkt. Also insgesamt 8 Tickets. Du hast so eine sympathische Stimme, habe ich schon gerade gehört, bist super drauf, logisch mit unserem Geschenk. Aber was steht denn sonst noch an vor diesem tollen Wochenende? Außer Open-Air-Kino natürlich.
1: Ich bin gerade mit meiner Familie auf dem Weg zum Goibunfest.
0: Ja,
1: aber ich weiß nicht, ob wir noch hinkommen.
0: Ihr klingt aber so fröhlich, als würdet ihr vom Goibunfest kommen. Nein, aber es geht erst los. Drum vom Paradies. Am ersten Tag heute startet ihr auch in Neumarkt das Jura-Volksfest. Und wer ist jetzt da dabei auf dem Weg nach Straubing?
1: Meine Mama und mein Freund.
0: Mhm. Sag einen schönen Gruß.
1: Servus.
0: Viel Spaß. Servus da im Hintergrund. Wir wünschen einen wunderschönen Sommerabend unter dem Sternenhimmel mit Popcorn, einem tollen Film und ganz vielen gemeinsamen Erinnerungen, Julia. Ciao.
2: Ciao, danke.
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0: Charivari am Freitag Feierabend vor dem zweiten Wochenende in den großen Ferien. Mehr Hits, mehr Vielfalt von uns dazu, um reinzustarten. Gleich Bryan Adams, eine der größten Balladen der 90er. Please Forgive Me, direkt nach was Aktuellem von David Guetta. Und auch er hat sich dafür einen echten Ohrwurm der 90er geschnappt. Der Song basiert auf dem Refrain Dragostea Dinte. Besser bekannt natürlich als das legendäre Maria Hi, Maria Hu. Zusammen mit One Republic ist daraus ein moderner Dance-Hit geworden, bei dem viele sofort mitsingen können. I Don't Wanna Wait, gleich.
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0: Bundeslandwirtschaftsminister Alois Rainer. Neumarkts Oberbürgermeister Markus Ochsenkühn muss schon heute Abend ran. Wie viel Schläge er braucht?
1: Bisher waren es immer meistens so zwei Schläge. Waren aber schon mal mehrere mit dabei. Aber ich glaube, das macht da immer ein bisschen Freude, wenn es nicht immer alles perfekt hinhaut. Wir werden sehen.
0: Die Maß Festbier kostet beim Jura-Volksfest 10,70 Euro und kommt heuer von der Brauerei Glossner. Der Festumzug am Sonntag findet ohne Pferde und Esel statt. Die Stadt hat das heute wegen der erwarteten Hitze so angeordnet. Mit einer Pistole im Hosenbund ist am Donnerstagabend ein Mann durch den Regensburger Hauptbahnhof spaziert. Reisende haben die Bundespolizei geholt. Sie stoppte den 26-Jährigen und stellte die Waffe sicher. Es war eine Soft-Air-Pistole. Doch auch dafür braucht man einen Waffenschein. Den hatte der Mann nicht. Angeblich war die Pistole für seine Freundin gedacht, zu ihrer Selbstverteidigung. Auf der Teststrecke des Regensburger Autozulieferers Schaeffler startet heute Abend wieder der Johanniter Blaulichtlauf. Dazu kommen Sportler aus der ganzen Region. Letztes Jahr waren es 700. Das Besondere am Lauf, die Strecke wird von den Blaulichtern vieler Einsatzfahrzeuge erhellt. Los geht's heute um 21 Uhr. Die Anmeldegebühr von 20 Euro geht an den Johanniter Ortsverband. 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
3: Um 17.33 Uhr Autobahn A93 Holledau Richtung Regensburg zwischen Regensburg Süd und Regensburg Nord. 6 Kilometer Stau, hier dauert es 14 Minuten länger. Die A93 Regensburg Richtung Weiden, da ist zwischen Luhe-Wildenau und Weiden Süd die Fahrbahn wegen Wartungsarbeiten bis heute um 19 Uhr gesperrt. Wir empfehlen die Umleitung U67, momentan dort zwischen Wernberg-Köblitz und Weiden Süd 2 Kilometer Stau. Zeitverlust 22 Minuten.
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3: Im Landkreis Regensburg steht einer in Neutraubling, Heidauer Straße in der 30er-Zone. Staus und Blitzer bitte einfach immer melden. Die kostenlose Charivari-Verkehrshotline 08000 08007. Dankeschön. In Regensburg-Weichs hat es aktuell 27 Grad, auch in Bad Abbach, Landkreis Kelheim, und in Nittendorf im Landkreis Regensburg ebenfalls 27 Grad. Mit Sonne starten wir also ins zweite Augustwochenende. Heute Nacht wird es bei 13 bis 15 Grad relativ frisch und sternenklar. Der Charivari-Wettertrend morgen am Samstag bei 27 bis 32 Grad schön sonnig. Auch am Sonntag bei 31 bis 34 Grad viel Sonnenschein.
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3: Freuen wir uns aufs Wochenende. Servus, ich bin Dit Kapfinger. Ab geht's. 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
2: Regensburg steckt voller Geschichten, wir müssen sie nur entdecken. 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

Charivari, das zweite Augustwochenende liegt uns zu Füßen an diesem Freitagfeierabend. Ab geht's zwischen 6 und 7 bei uns, auch mit mehr Hits, mehr Vielfalt, unter anderem Michael Jackson aus den 80ern. Dazu natürlich wieder 90er, 2000er und mit der aktuellen von Harry Styles starten wir gleich rein um 6.

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19: Schön sonnig geht's in den Freitagfeierabend und ins Wochenende. Mehr Wetter, dazu der aktuelle Verkehr und die Blitze für Regensburg, Niederbayern und die Oberpfalz gleich.

0: von Dominik Schweiger. ZIG für das hessische Ziegenhain oder TP für Templin in Brandenburg. Wiederbelebte Autokennzeichen sind für viele ein Stück Heimat am Auto und werden immer beliebter. Millionen von Autos sind mit den neuen alten Kennzeichen unterwegs. Am gefragtesten ist eine Großstadt aus NRW. Tine Klimach berichtet.
1: Seit 2012 dürfen Landkreise und kreisfreie Städte zusätzlich alte Heimatkennzeichen reaktivieren. Und seitdem sind fast 7 Millionen Autos, Motorräder und Hänger damit zugelassen worden. Das sind aktuelle Zahlen der Hochschule Heilbronn. Am häufigsten wurde davon mit gut 28.000 Fällen das Kennzeichen MO für Moers ausgegeben.
0: Immer mehr Bundesländer heben die Lkw-Fahrverbote an Sonn- und Feiertagen auf, wegen Niedrigwasser. Genau deswegen können Schiffe weniger Fracht laden, die dann wiederum entweder liegen bleibt oder mit dem Lastwagen transportiert werden muss. Rheinland-Pfalz und das Saarland haben die Fahrverbote vorerst aufgehoben. An den Flüssen in Deutschland fallen die Pegel immer weiter. Bei Duisburg hat der Rhein einen neuen Tiefstand erreicht. Nach dem versuchten Drohnenanschlag am Flughafen Halle-Leipzig verschärfen die Behörden massiv die Sicherheit. Auf dem Gelände soll eine spezielle Drohnenabwehr installiert werden.

0: Nach Informationen von Bild wurde heute der optimale Standort für die Hightech-Anlage gesucht. Zum Arsenal der Spezialkräfte gehören zum Beispiel Störsysteme für Funksignale, physische Abwehrmittel und spezielle Abfangdrohnen. Die bayerische Staatsregierung will Landwirte unterstützen, die unter anderem wegen der Trockenheit und ihren Folgen leiden. Betroffene Betriebe können unter anderem Steuerzahlungen aufschieben oder ihre Vorauszahlungen senken lassen. Für Biobauern werden außerdem die Futterregeln vorübergehend gelockert. Wenn kein Biofutter verfügbar ist, dürfen sie nach einem Antrag auch konventionelles Heu oder Silage kaufen. E-Scooterfahrer verletzen sich bei Unfällen viel öfter schwer am Kopf als Rad- oder Motorradfahrer. Laut einer britischen Studie ist das Risiko für ein Schädel-Hirntrauma im Vergleich zu Fahrradfahrern fast doppelt so hoch, im Vergleich zu Motorradfahrern sogar fast dreimal so hoch. Das liegt unter anderem daran, dass E-Scooterfahrer meist keinen Helm aufhaben.
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2: Um 6:02 Autobahn A93 Holledau Richtung Regensburg zwischen Regensburg-Kumpfmühl und Regensburg-Nord. 2 Kilometer Stau hinaus, 5 Minuten länger. Die A93 Regensburg Richtung Weiden. Vorsicht! Zwischen Brunholz und Teublitz liegen Gegenstände auf der Fahrbahn. Danach zwischen Wernberg-Köblitz und Weiden-Süd. 5 Kilometer Stau, hier dauert es momentan 45 Minuten länger. Da ist zwischen Luhe-Wildenau und Weiden-Süd die Fahrbahn wegen Wartungsarbeiten bis heute um 19 Uhr gesperrt. Wir empfehlen die Umleitung U67.
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2: Im Landkreis Regensburg steht einer in Neutraubling-Heidauer Straße in der 30er-Zone. Staus und Blitzer bitte einfach melden. Die kostenlose Charivari-Verkehrshotline 08000 08007. Danke. In Regensburg beim Stadttheater 27 Grad, am Bismarckplatz auch in Schwandorf, am Schwimmbad 27 Grad und in Rötz im Landkreis Cham 26 Grad. Mit Sonne starten wir ins zweite Augustwochenende. Heute Nacht wird es bei 13 bis 15 Grad relativ frisch und sternenklar, der Charivari-Wettertrend. Morgen am Samstag bei 27 bis 32 Grad schön sonnig, auch am Sonntag bei 31 bis 34 Grad viel Sonnenschein.
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2: Servus, heute ist einer dieser Freitage, auf den sich bei uns auch viele wirklich, das ist so ganz extrem, schon das ganze Jahr freuen. Denn heute startet das Jura-Volksfest in Neumarkt und auch das zweitgrößte Volksfest Bayerns, das Gäuboden-Volksfest in Straubing. Drum vom Paradies. Wer hat Lust, gleich etwas paradiesische Luft zu schnuppern? Machen wir gleich, da kommt Freude auf.
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0: Charivari am Freitag. Es ist nicht irgendeine im August, klar, Sommerferien. Heute aber starten dazu auch das Jura-Volksfest in Neumarkt. Da reden wir heute auch noch mit dem Bürgermeister auf Charivari. Und auch das Gäuboden-Volksfest in Straubing geht wieder los. Heute Nachmittag zieht traditionell der große Festzug mit rund 3.500 Mitwirkenden, Musikkapellen, Trachtengruppen und Pferdegespannen auf die Festwiese. Danach heißt es, 9 Tage lang feiern beim zweitgrößten Volksfest bei uns in Bayern. 7 Festzelte, rund 130 Fahrgeschäfte und Attraktionen, dazu jede Menge bayerische Gemütlichkeit. Morgen startet gleich daneben auch wieder die Ostbayern-Schau mit freiem Eintritt, hunderten Ausstellern und allem, was unser Stöberherz begehrt. Da stehen Bulldogs, da allein sind die Reifen größer als Gstanz Mannsbild. Wir wünschen ein schönes Wochenende auf dem Neumarkter Jura-Volksfest, das heute beginnt, ebenso wie auf dem Gäuboden-Volksfest in Straubing. Drum vom Paradies, wie der Heimatdichter Max Peinkofer dazu gesagt hat.
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Charivari, am Freitag Feierabend. Hosianna, das Wochenende ist da. Und was für eins, das Gäubodenvolksfest in Straubing läuft gerade an. Das Neumarkter Jura.

0: Volksfest ebenso und bestes Wetter. Mehr Hits, mehr Vielfalt, um reinzustarten. Von uns dazu gleich Miley Cyrus, was aktuelles End of the World und Hurts. Die haben es wirklich geschafft, gleich mit ihrem allerersten Album den internationalen Durchbruch zu schaffen. Stay da raus, aus dem Jahr 2010 gleich. Und wenn den die beiden aus England auch jetzt noch live auf der Bühne bringen, dann singt ihn der Sänger Theo Hutchcraft bis heute oft fast genauso intensiv wie bei der ersten Aufnahme. Stay gleich.
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0: 18.29 Uhr, gleich 6:30, schön sonnig geht's in den Freitagfeierabend und ins Wochenende. Mehr Wetter, dazu der aktuelle Verkehr für Regensburg, Niederbayern und die Oberpfalz gleich.
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2: Ich bin Michael Hegele, guten Abend. O-Zapft ist, heißt es wieder in Straubing und Neumarkt, denn heute Abend starten das Gräuboden-Volksfest und das Jura-Volksfest. Den Fassanstich in Straubing macht erst morgen Bundeslandwirtschaftsminister Alois Rainer. Neumarkts Oberbürgermeister Markus Ochsenkühn muss schon heute Abend ran. Wie viel Schläge er braucht?
3: Bisher waren es immer meistens so 2 Schläge, waren aber schon mal mehrere mit dabei. Aber ich glaube, das macht da immer ein bisschen eine Freude, wenn es nicht immer alles perfekt hinhaut. Wir werden sehen.
2: Die Maß Festbier kostet beim Jura-Volksfest 10,70 Euro und kommt heuer von der Brauerei Glossner. Der Festumzug am Sonntag findet ohne Pferde und Esel statt. Die Stadt hat das heute wegen der erwarteten Hitze so angeordnet. Mit einer Pistole im Hosenbund ist am Donnerstagabend ein Mann durch den Regensburger Hauptbahnhof spaziert. Reisende haben die Bundespolizei geholt. Sie stoppte den 26-Jährigen und stellte die Waffe sicher. Es war eine Soft-Air-Pistole. Doch auch dafür braucht man einen Waffenschein. Den hatte der Mann nicht. Angeblich war die Pistole für seine Freundin gedacht, zu ihrer Selbstverteidigung. Auf der Teststrecke des Regensburger Autozulieferers Schaeffler startet heute Abend wieder der Johanniter Blaulichtlauf. Dazu kommen Sportler aus der ganzen Region. Letztes Jahr waren es 700. Das Besondere am Lauf, die Strecke wird von den Blaulichtern vieler Einsatzfahrzeuge erhellt. Los geht's heute um 21 Uhr. Die Anmeldegebühr von 20 Euro geht an den Johanniter Ortsverband. 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
0: Um genau 6:30, 18.30 Uhr, Autobahn A93, Regensburg Richtung Weiden, zwischen Ponholz und Teublitz liegen Gegenstände auf der Fahrbahn. Hier gerade 4 Kilometer Stau, es dauert 12 Minuten länger. Danach zwischen Wernberg-Köblitz und Weiden-Frauenricht 6 Kilometer Stau, Zeitverlust hier 54 Minuten. Da ist zwischen Luebildenau und Weiden-Süd die Fahrbahn wegen Wartungsarbeiten bis heute um 19 Uhr gesperrt. Wir empfehlen die Umleitung U67.
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0: Ist aktuell keiner gemeldet. In Regensburg am Alten Kornmarkt momentan 27 Grad, in Oberfichtach im Landkreis Schwandorf 26 Grad und in Elsendorf im Landkreis Kelheim 27 Grad. Mit Sonne starten wir ins zweite

Ende August, Wochenende, heute Nacht wird es bei 13 bis 15 Grad relativ frisch und sternenklar. Der Charivari-Wettertrend. Morgen am Samstag bei 27 bis 32 Grad. Schön sonnig.

ist es nun auch vollbracht. Der Freitag-Feierabend ist da in den Sommerferien. Ein sonniges Augustwochenende liegt vor uns. Servus, ich bin Diet Kapfinger. Schauen wir positiv nach vorne, was da so alles am Wochenende auf uns zukommt. Von uns dazu gleich auch was ganz Neues. Mein Kollege Herbert Feldbauer stellt uns die neue Single von Isaac vor. Ja, genau der unsere Ehre zumindest etwas gerettet hatte. Vor 2 Jahren beim Eurovision Song Contest 24 in Malmö mit seinem Song Always on the Run. Da hat er für Deutschland immerhin mal Platz 12 geholt. Ansonsten kriegen wir beim ESC ja nur immer eins auf die 12. Isaac und We Had It All, seine neueste Single in 10 Minuten.

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1: Die Woche geht zu Ende, jeden Abend mit neuen Hit-Tipps. Jetzt mit Isaac. Könnt ihr euch noch erinnern? ESC-Kandidat für Deutschland gewesen vor 2 Jahren. I'm always on the run. Mit dem Song Always on the Run den 12. Platz belegt. Verrückt angefangen hat er als Straßenmusiker. Der Song Contest war sein Karrieresprungbrett. Seitdem ist er recht erfolgreich im Musikgeschäft und liefert regelmäßig nach. We Had It All heißt seine neue Single, die habe ich für euch zum Reinhören. Nicht der Isaac aus der Bibel, nicht der jüdische Philosoph und Arzt, nicht der Schauspieler Oscar Isaac oder der Amerikaner Chris Isaac, sondern Isaac Guderian. Neu auf Charivari jetzt. We Had It All.

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13: Ich bin Dominik Schweiger. Es ist eine umstrittene Forderung, die der Chef des IFO-Instituts Fuß macht. Er schlägt eine einheitliche Mehrwertsteuer auf alle gekauften Produkte vor, auch auf Grundnahrungsmittel. Union und SPD lehnen das laut Tagesspiegel aber ab. Zoe Tassovali mit den Details.
14: An der Supermarktkasse würde man den Vorschlag des IFO-Präsidenten ziemlich schnell merken. Auf Lebensmittel wären statt 7 künftig 19% Mehrwertsteuer fällig. Menschen mit wenig Einkommen sollen dafür 360 Euro im Jahr vom Staat bekommen. Der SPD reicht das nicht. Wer jede Woche für 100 Euro Lebensmittel kauft, zahlt nach ihrer Rechnung rund 600 Euro mehr im Jahr.
13: Im Supermarkt spüren wir außerdem die ersten Folgen der Trockenheit. Bestimmte Gemüsesorten sind teurer geworden, wie zum Beispiel Salat, Gurken, Paprika, Brokkoli, Blumenkohl oder Kohlrabi. Es gibt aber auch Ausnahmen, etwa Tomaten und Zucchini, die im Vergleich zum Vorjahr sogar günstiger geworden sind. Das trifft auch auf Obst zu. Das liegt auch daran, dass das häufig aus dem Ausland kommt. Heimische Erzeuger müssen dann den Preis mitgehen. In Rheinland-Pfalz und im Saarland dürfen Lastwagen vorübergehend auch an Sonn- und Feiertagen fahren. Das ist ja eigentlich verboten. Der Grund für die Lockerung? Die niedrigen Flusspegel. Dadurch können weniger Waren per Schiff transportiert werden. Das Verbot soll wohl schon an diesem Wochenende aufgehoben werden. In einigen Bundesländern enden jetzt die Sommerferien. Es dürfte also richtig voll auf den Autobahnen werden. Auch morgen dürfte es voll werden auf den bayerischen Autobahnen. An der A8 und der A93 darf in Oberbayern bei Stau nicht einfach auf die Landstraße ausgewichen werden. Die entsprechenden Verbote werden laut Bayerns Innenminister Herrmann besonders streng kontrolliert. Wer bei Stau von der Autobahn abfährt, muss einen konkreten Grund vorweisen können. Gelingt nach 10 Jahren wieder ein Sieg zum Auftakt einer neuen Saison? Vor der Frage steht der VfL Bochum, der heute Abend um 20.30 Uhr die neue Spielzeit in der zweiten Fußball-Bundesliga eröffnet. Zu Hause empfangen die Bochumer Hertha BSC. Für die Berliner ist es das zweite Eröffnungsspiel in

0: hier die wichtigsten Meldungen von den Straßen bei uns in der Region. Fahrt auf der A93 Regensburg in Richtung Holledau besonders vorsichtig. Zwischen Regensburg Süd und Pendling kommt es zu Verzögerungen durch ein Reh auf der Fahrbahn.
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3: Heute Nacht bei 13 bis 15 Grad relativ frisch und sternenklar. Der Charivari-Wettertrend. Morgen am Samstag bei 27 bis 32 Grad schön sonnig. Auch am Sonntag bei 31 bis 34 Grad viel Sonnenschein. Servus, ich bin den Kapfinger. Das passt, oder? Perfekt. Ein sonniges Wochenende liegt vor uns in den Sommerferien der Kinder und O-Zaft ist. Gerade haben auch das Gäubodenvolksfest in Straubing und das Jura-Volksfest in Neumarkt gestartet. Wir starten jetzt auch perfekt in diese 19-Uhr-Stunde mit dem genialen Boulevard of Broken Dreams 2004er von Green Day, direkt nach der neuen von Alex Warren, Fever Dream.
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0: Charivari, am Freitag Feierabend. Ist das nicht schön? Das Wochenende liegt vor uns. Tolles Wetter in den Sommerferien für die Kinder. Auch wer keinen Urlaub hat, genießen wir es. Natürlich in den nächsten Tagen auch beim Gäubodenvolksfest in Straubing. Gerade ging es los mit dem traditionellen großen Festzug, der sogenannte Auszug auf die Festwiese mit rund 3.500 mitwirkenden Musikkapellen, Trachtengruppen und Pferdegespannen. Auch in Neumarkt startet genau jetzt das Jura-Volksfest. Bis zum Montag, den 17. August, ist da auf dem Festplatz und in den beiden Jurahallen jede Menge geboten. Fahr- und Schaustellgeschäfte, viele kulinarische Leckereien und dazu auch ein abwechslungsreiches Rahmenprogramm. Und ja, die bekannten Höhepunkte für die eingefleischten Jura-Volksfest-Fans. Wir wünschen eine tolle Zeit.
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7: Schönen guten Abend. In Straubing hat heute die 5. Jahreszeit begonnen, das Gräubodenvolksfest. Seit dem späten Nachmittag sind die Bierzelte geöffnet und die Fahrgeschäfte wetteifern um Kundschaft. Mindestens 13,30 Euro müssen Besucher heuer für die Maß Bier hinblättern. Der offizielle Fassanstich ist erst morgen durch Bundeslandwirtschaftsminister Alois Rainer. Schon heute Abend war der Neumarkter Oberbürgermeister Markus Ochsenkühn gefordert. Er hat kurz nach 19 Uhr in der großen Jurahalle angezapft und das Jura-Volksfest eröffnet. Mit 10,70 Euro liegt der Bierpreis dort deutlich unter dem von Straubing. Beide Feste dauern jeweils bis 17. August. Die Bahnstrecke Nürnberg-Regensburg ist seit heute Nachmittag wieder zweigleisig befahrbar. Bei einem Autounfall war gestern die Oberleitung zwischen Regensburg-Prüfening und Undorf beschädigt worden. Jetzt sind die Reparaturarbeiten abgeschlossen. Die drei Insassen im Auto haben den Unfall nicht überlebt. Ihr Wagen war von der A3 abgekommen und auf das Gleis gefallen. Wie die Polizei heute gemeldet hat, stammen sie aus dem Main-Kinzig-Kreis in Hessen. Es waren zwei Männer im Alter von 51 und 33 Jahren sowie ein 16-Jähriger. Zwei der Todesopfer waren offenbar miteinander verwandt. Schneller als die Feuerwehr war heute ein Landwirt im Landkreis Cham. Bei Penting, ein Ortsteil von Schorndorf, hat ein Stoppelfeld gebrannt. Durch die integrierte Leitstelle wurde kurz vor Mittag Alarm ausgelöst. Als die Feuerwehren Penting und Schorndorf am Brandort angekommen sind, hatte der Landwirt die Flammen schon mit einer Ecke und einem Frontlader so gut wie erstickt. Die Feuerwehr musste nur noch ein paar Glutnester ablöschen. Dann hat der Landwirt die Brandstelle mit Wasser aus einem Güllefass besprengt. Die 20 Feuerwehrleute konnten wieder abrücken. Autos und Laster haben auf der B8 im östlichen Landkreis Regensburg wieder freie Fahrt. Heute Mittag ist die Bundesstraße bei Geisling nach einigen Wochen Baustelle wieder für den Verkehr freigegeben worden. Seit Ende Juni war an der Kreuzung zwischen der B8 und der Staatsstraße 2329 die Fahrbahn erneuert worden. Gleichzeitig hat das staatliche Bauamt dort eine Ampel installiert. Sie soll den Unfallschwerpunkt entschärfen. Die Ampelmasten stehen zwar schon, in Betrieb geht die Lichtanlage

0: Aber erst Anfang September.
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0: Aktuell hätten wir für euch keine Störungsmeldungen vorliegen. Egal wo es hingeht, gute Fahrt.

0: bis 34 Grad. Viel Sonnenschein.
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Freuen wir uns aufs Wochenende. Servus, ich bin Diet Kapfinger. Ab geht's. 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
2: Regensburg steckt voller Geschichten, wir müssen sie nur entdecken. 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

0: bin Dominik Schweiger. Es ist eine umstrittene Forderung, die der Chef des IFO-Instituts Fuß macht. Er schlägt eine einheitliche Mehrwertsteuer auf alle gekauften Produkte vor, auch auf Grundnahrungsmittel. Union und SPD lehnen das laut Tagesspiegel aber ab. Zoe Tassovali mit den Details.
1: An der Supermarktkasse würde man den Vorschlag des IFO-Präsidenten ziemlich schnell merken. Auf Lebensmittel wären statt 7 künftig 19% Mehrwertsteuer fällig. Menschen mit wenig Einkommen sollen dafür 360 Euro im Jahr vom Staat bekommen. Der SPD reicht das nicht. Wer jede Woche für 100 Euro Lebensmittel kauft, zahlt nach ihrer Rechnung rund 600 Euro mehr im Jahr.
0: Im Supermarkt spüren wir außerdem die ersten Folgen der Trockenheit. Bestimmte Gemüsesorten sind teurer geworden, wie zum Beispiel Salat, Gurken, Paprika, Brokkoli, Blumenkohl oder Kohlrabi. Es gibt aber auch Ausnahmen, etwa Tomaten und Zucchini, die im Vergleich zum Vorjahr sogar günstiger geworden sind. Das trifft auch auf Obst zu. Das liegt auch daran, dass das häufig aus dem Ausland kommt. Heimische Erzeuger müssen dann den Preis mitgehen. In Rheinland-Pfalz und im Saarland dürfen Lastwagen vorübergehend auch an Sonn- und Feiertagen fahren. Das ist ja eigentlich verboten. Der Grund für die Lockerung? Die niedrigen Flusspegel. Dadurch können weniger Waren per Schiff transportiert werden. Das Verbot soll wohl schon an diesem Wochenende aufgehoben werden. In einigen Bundesländern enden jetzt die Sommerferien. Es dürfte also richtig voll auf den Autobahnen werden. Auch morgen dürfte es voll werden auf den bayerischen Autobahnen. An der A8 und der A93 darf in Oberbayern bei Stau nicht einfach auf die Landstraße ausgewichen werden. Die entsprechenden Verbote werden laut Bayerns Innenminister Herrmann besonders streng kontrolliert. Wer bei Stau von der Autobahn abfährt, muss einen konkreten Grund vorweisen können. Gelingt nach 10 Jahren wieder ein Sieg zum Auftakt einer neuen Saison? Vor der Frage steht der VfL Bochum, der heute Abend um 20.30 Uhr die neue Spielzeit in der zweiten Fußball-Bundesliga eröffnet. Zu Hause empfangen die Bochumer Hertha BSC. Für die Berliner ist es das zweite Eröffnungsspiel in Folge.
2: 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Aktuell hätten wir für euch keine Störungsmeldungen vorliegen, egal wo es hingeht, gute Fahrt. 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
3: Heute Nacht bei 13 bis 15 Grad relativ frisch und sternenklar. Der Charivari-Wettertrend. Morgen am Samstag bei 27 bis 32 Grad schön sonnig. Auch am Sonntag bei 31 bis 34 Grad viel Sonnenschein.

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2: Wein trinken und dabei Gutes tun, das geht dieses Wochenende in Dietfurt. Beim Weinfest im Hof des Franziskanerklosters. Morgen ab 19 Uhr gibt es musikalische Unterhaltung und am Sonntag schon ab 15 Uhr Kaffee und Kuchen. Außerdem gibt es deftige Brotzeiten und Pfälzer Weine. Der Erlös geht an ein Kinderhilfsprojekt. Die Badehose ein und bleibt ein bisschen länger. Sonntag ist Live-Sommer in Keldorado. Ab nachmittags spielen nacheinander zwei Live-Acts auf. Es gibt wirklich alles. 80er, 90er, Rock, Pop, Blues, Jazz und auch aktuelle Hits stehen auf dem Programm. Da ist für jeden was dabei. Und auch eine Cocktailbar gibt's. Der Live-Sommer im Keldorado ab 13 Uhr diesen Sonntag.
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2: Schönen guten Abend. In Straubing hat heute die 5. Jahreszeit begonnen, das Gräubodenvolksfest. Seit dem späten Nachmittag sind die Bierzelte geöffnet und die Fahrgeschäfte wetteifern um Kundschaft. Mindestens 13,30 Euro müssen Besucher heuer für die Maß Bier hinblättern. Der offizielle Fassanstich ist erst morgen durch Bundeslandwirtschaftsminister Alois Rainer. Schon heute Abend war der Neumarkter Oberbürgermeister Markus Ochsenkühn gefordert. Er hat kurz nach 19 Uhr in der großen Jurahalle angezapft und das Jura-Volksfest eröffnet. Mit 10,70 Euro liegt der Bierpreis dort deutlich unter dem von Straubing. Beide Feste dauern jeweils bis 17. August. Die Bahnstrecke Nürnberg-Regensburg ist seit heute Nachmittag wieder zweigleisig befahrbar. Bei einem Autounfall war gestern die Oberleitung zwischen Regensburg-Prüfening und Undorf beschädigt worden. Jetzt sind die Reparaturarbeiten abgeschlossen. Die drei Insassen im Auto haben den Unfall nicht überlebt. Ihr Wagen war von der A3 abgekommen und auf das Gleis gefallen. Wie die Polizei heute gemeldet hat, stammen sie aus dem Main-Kinzig-Kreis in Hessen. Es waren zwei Männer im Alter von 51 und 33 Jahren sowie ein 16-Jähriger. Zwei der Todesopfer waren offenbar miteinander verwandt. Schneller als die Feuerwehr war heute ein Landwirt im Landkreis Cham. Bei Penting, ein Ortsteil von Schorndorf, hat ein Stoppelfeld gebrannt. Durch die integrierte Leitstelle wurde kurz vor Mittag Alarm ausgelöst. Als die Feuerwehren Penting und Schorndorf am Brandort angekommen sind, hatte der Landwirt die Flammen schon mit einer Ecke und einem Frontlader so gut wie erstickt. Die Feuerwehr musste nur noch ein paar Glutnester ablöschen. Dann hat der Landwirt die Brandstelle mit Wasser aus einem Güllefass besprengt. Die 20 Feuerwehrleute konnten wieder abrücken. Autos und Laster haben auf der B8 im östlichen Landkreis Regensburg wieder freie Fahrt. Heute Mittag ist die Bundesstraße bei Geisling nach einigen Wochen Baustelle wieder für den Verkehr freigegeben worden. Seit Ende Juni war an der Kreuzung zwischen der B8 und der Staatsstraße 2329 die Fahrbahn erneuert worden. Gleichzeitig hat das staatliche Bauamt dort eine Ampel installiert. Sie soll den Unfallschwerpunkt entschärfen. Die Ampelmasten stehen zwar schon, in Betrieb geht die Lichtanlage aber erst Anfang September.
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3: Und aktuell in der Region hätte man normalen Verkehr auf den Straßen, egal wo es hingeht. Wir wünschen gute Fahrt.
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5: Heute Nacht bei 13 bis 15 Grad relativ frisch und sternenklar. Der Charivari-Wettertrend. Morgen am Samstag bei 27 bis 32 Grad schön sonnig. Auch am Sonntag bei 31 bis 34 Grad viel Sonnenschein.
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2: Die Woche geht zu Ende, jeden Abend mit neuen Hit Tipps. Jetzt mit Isaac. Könnt ihr euch noch erinnern? ESC-Kandidat für Deutschland gewesen vor 2 Jahren. I'm always on the run. Mit dem Song Always on the Run den 12. Platz belegt. Verrückt angefangen hat er als Straßenmusiker. Der Song Contest war sein Karrieresprungbrett. Seitdem ist er recht erfolgreich im Musikgeschäft und liefert regelmäßig nach. We Had It All heißt seine neue Single, die habe ich für euch zum Reinhören. Nicht der Isaac aus der Bibel, nicht der jüdische Philosoph und Arzt, nicht der Schauspieler Oscar Isaac oder der Amerikaner Chris Isaac, sondern Isaac Guderian. Neu auf Charivari jetzt. We Had It All.

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4: Ich bin Dominik Schweiger. Im Supermarkt spüren wir außerdem die ersten Folgen der Trockenheit. Bestimmte Gemüsesorten sind teurer geworden, wie zum Beispiel Salat, Gurken, Paprika, Brokkoli, Blumenkohl oder Kohlrabi. Es gibt aber auch Ausnahmen, etwa Tomaten und Zucchini, die im Vergleich zum Vorjahr sogar günstiger geworden sind. Das trifft auch auf Obst zu. Das liegt auch daran, dass das häufig aus dem Ausland kommt. Heimische Erzeuger müssen dann den Preis mitgehen. Es ist eine umstrittene Forderung, die der Chef des IFO-Instituts Fuß macht. Er schlägt eine einheitliche Mehrwertsteuer auf alle gekauften Produkte vor, auch auf Grundnahrungsmittel. Union und SPD lehnen das laut Tagesspiegel aber ab. Zoe Tassovali mit den Details.
5: An der Supermarktkasse würde man den Vorschlag des IFO-Präsidenten ziemlich schnell merken. Auf Lebensmittel wären statt 7 künftig 19% Mehrwertsteuer fällig. Menschen mit wenig Einkommen sollen dafür 360 Euro im Jahr vom Staat bekommen. Der SPD reicht das nicht. Wer jede Woche für 100 Euro Lebensmittel kauft, zahlt nach ihrer Rechnung rund 600 Euro mehr im Jahr.
4: In Rheinland-Pfalz und im Saarland dürfen Lastwagen vorübergehend auch an Sonn- und Feiertagen fahren. Das ist ja eigentlich verboten. Der Grund für die Lockerung? Die niedrigen Flusspegel. Dadurch können weniger Waren per Schiff transportiert werden. Das Verbot soll wohl schon an diesem Wochenende aufgehoben werden. In einigen Bundesländern enden jetzt die Sommerferien. Es dürfte also richtig voll auf den Autobahnen werden. Die bayerische Staatsregierung will Landwirte unterstützen, die unter anderem wegen der Trockenheit und ihren Folgen leiden. Betroffene Betriebe können unter anderem Steuerzahlungen aufschieben oder ihre Vorauszahlungen senken lassen. Für Biobauern werden außerdem die Futterregeln vorübergehend gelockert. Wenn kein Biofutter verfügbar ist, dürfen sie nach einem Antrag auch konventionelles Heu oder Silage kaufen. E-Scooter-Fahrer verletzen sich bei Unfällen viel öfter schwer am Kopf als Rad- oder Motorradfahrer. Laut einer britischen Studie ist das Risiko für ein Schädel-Hirn-Trauma im Vergleich zu Fahrradfahrern fast doppelt so hoch, im Vergleich zu Motorradfahrern sogar fast dreimal so hoch. Das liegt unter anderem daran, dass E-Scooter-Fahrer meist keinen Helm aufhaben.
3: 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Für euch aktuell normaler Verkehr auf den Straßen in der Region. Gute Fahrt. 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
6: Heute Nacht bei 13 bis 15 Grad relativ frisch und sternenklar. Der Charivari-Wettertrend. Morgen am Samstag bei 27 bis 32 Grad schön sonnig. Auch am Sonntag bei 31 bis 34 Grad viel Sonnenschein.

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2: Schönen guten Abend. In Straubing hat heute die 5. Jahreszeit begonnen, das Gräubodenvolksfest. Seit dem späten Nachmittag sind die Bierzelte geöffnet und die Fahrgeschäfte wetteifern um Kundschaft. Mindestens 13,30 Euro müssen Besucher heuer für die Maß Bier hinblättern. Der offizielle Fassanstich ist erst morgen durch Bundeslandwirtschaftsminister Alois Rainer. Schon heute Abend war der Neumarkter Oberbürgermeister Markus Ochsenkühn gefordert. Er hat kurz nach 19 Uhr in der großen Jurahalle angezapft und das Jura-Volksfest eröffnet. Mit 10,70 Euro liegt der Bierpreis dort deutlich unter dem von Straubing. Beide Feste dauern jeweils bis 17. August. Die Bahnstrecke Nürnberg-Regensburg ist seit heute Nachmittag wieder zweigleisig befahrbar. Bei einem Autounfall war gestern die Oberleitung zwischen Regensburg-Prüfening und Undorf beschädigt worden. Jetzt sind die Reparaturarbeiten abgeschlossen. Die drei Insassen im Auto haben den Unfall nicht überlebt. Ihr Wagen war von der A3 abgekommen und auf das Gleis gefallen. Wie die Polizei heute gemeldet hat, stammen sie aus dem Main-Kinzig-Kreis in Hessen. Es waren zwei Männer im Alter von 51 und 33 Jahren sowie ein 16-Jähriger. Zwei der Todesopfer waren offenbar miteinander verwandt. Schneller als die Feuerwehr war heute ein Landwirt im Landkreis Cham. Bei Penting, ein Ortsteil von Schorndorf, hat ein Stoppelfeld gebrannt. Durch die integrierte Leitstelle wurde kurz vor Mittag Alarm ausgelöst. Als die Feuerwehren Penting und Schorndorf am Brandort angekommen sind, hatte der Landwirt die Flammen schon mit einer Ecke und einem Frontlader so gut wie erstickt. Die Feuerwehr musste nur noch ein paar Glutnester ablöschen. Dann hat der Landwirt die Brandstelle mit Wasser aus einem Güllefass besprengt. Die 20 Feuerwehrleute konnten wieder abrücken. Autos und Laster haben auf der B8 im östlichen Landkreis Regensburg wieder freie Fahrt. Heute Mittag ist die Bundesstraße bei Geisling nach einigen Wochen Baustelle wieder für den Verkehr freigegeben worden. Seit Ende Juni war an der Kreuzung zwischen der B8 und der Staatsstraße 2329 die Fahrbahn erneuert worden. Gleichzeitig hat das staatliche Bauamt dort eine Ampel installiert. Sie soll den Unfallschwerpunkt entschärfen. Die Ampelmasten stehen zwar schon, in Betrieb geht die Lichtanlage aber erst Anfang September.
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3: Hier die aktuellen Meldungen von den Straßen bei uns in der Region. Fahrt auf der A3 Nürnberg in Richtung Passau besonders vorsichtig. Zwischen den Anschlussstellen Wörth an der Donau-Ost und Kirchroth kommt es zu Behinderungen wegen eines defekten Fahrzeugs.
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5: Heute Nacht bei 13 bis 15 Grad relativ frisch und sternenklar. Der Charivari-Wettertrend. Morgen am Samstag bei 27 bis

0: 32 Grad, schön sonnig. Auch am Sonntag bei 31 bis 34 Grad, viel Sonnenschein.
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3: Ich bin Hendrik Daum. Wegen des extremen Flussniedrigwassers kippen Rheinland-Pfalz und das Saarland das Lkw-Fahrverbot an Sonn- und Feiertagen. Damit sollen mehr Güter von Flüssen auf die Straßen. Unterdessen fallen auch am Rhein die Pegel weiter. Sue Tassovali berichtet.
4: Besonders ungewöhnlich sieht's in Emmerich südwestlich von Kleve aus. Dort liegt der Schwimmer, der normalerweise den Wasserstand misst, inzwischen komplett trocken. Eine Sonde übernimmt deshalb den Job. Auch bei Duisburg hat der Rhein einen neuen Tiefstand erreicht. Schiffe können zwar weiterhin fahren, denn die Fahrrinne ist deutlich tiefer als der Pegel am Ufer. Sie können aber viel weniger Fracht laden als sonst.
3: Wegen der zunehmenden Hitzewellen fordert der Chef der Bundesärztekammer Reinhardt eine Grundgesetzänderung. Sein Hauptkritikpunkt: in Pflege- und Altenheimen haben nur wenige Bewohner überhaupt Zugang zu einer Klimaanlage. Und das geht laut Reinhardt so nicht weiter. Über eine Verfassungsänderung soll unter anderem geklärt werden, wer den Hitzeschutz künftig eigentlich bezahlen soll. Überraschend gute Nachrichten kommen aus der Wirtschaft. Trotz der Belastungen, die es durch den Iran-Krieg gibt, sind die Exporte auf einen neuen Rekordwert gestiegen. Gut 140 Milliarden Euro waren die Waren wert, die im Juni ins Ausland verkauft wurden. So viele wie noch nie in einem Monat. Für Beschäftigte in exportabhängigen Branchen bedeutet das, die hohe Nachfrage aus dem Ausland sichert Aufträge und damit natürlich Arbeitsplätze. Egal ob aus dem Inland oder aus dem Ausland, Bayern zieht immer mehr Touristen an. Insgesamt haben im ersten Halbjahr knapp 19 Millionen Gäste im Freistaat übernachtet, so die Statistik. Allerdings Gasthöfe und Pensionen haben weniger Gäste verzeichnet. Hotels, Jugendherbergen und Ferienhäuser dagegen mehr. Die meisten Touristen hat es nach Oberbayern gezogen. Der US-Konzern Meta muss über eine halbe Milliarde Dollar zahlen als Hilfe für Kinder, die durch Facebook und Instagram Schaden genommen haben. Ein Gericht in New Mexico wirft dem Konzern vor, Kinder nicht ausreichend vor sexueller Ausbeutung geschützt zu haben. Meta will aber gegen das Urteil in Berufung gehen.
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5: Hier die wichtigsten Meldungen von den Straßen bei uns in der Region. Fahrt auf der A3 Nürnberg in Richtung Passau besonders vorsichtig. Zwischen Wörth an der Donau Ost und Kirchroth kommt es zu Behinderungen wegen eines defekten Fahrzeugs.
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7: Heute Nacht bei 13 bis 15 Grad relativ frisch und sternenklar. Der Charivari-Wettertrend. Morgen am Samstag bei 27 bis 32 Grad schön sonnig. Auch am Sonntag bei 31 bis 34 Grad viel Sonnenschein.

0: Hier die aktuellen Meldungen von den Straßen bei uns in der Region. Fahrt auf der A3 Nürnberg in Richtung Passau vorsichtig. Zwischen Wörth an der Donau Ost und Kirchroth kommt es zu Behinderungen wegen einer Standstreifensperrung.
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3: Heute Nacht bei 13 bis 15 Grad relativ frisch und sternenklar. Der Charivari-Wettertrend. Morgen am Samstag bei 27 bis 32 Grad schön sonnig. Auch am Sonntag bei 31 bis 34 Grad viel Sonnenschein.
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12: Ich bin Hendrik Daum. Wegen des extremen Flussniedrigwassers kippen Rheinland-Pfalz und das Saarland das Lkw-Fahrverbot an Sonn- und Feiertagen. Damit sollen mehr Güter von Flüssen auf die Straßen. Unterdessen fallen auch am Rhein die Pegel weiter, so Tassovali berichtet.
13: Besonders ungewöhnlich sieht's in Emmerich südwestlich von Kleve aus. Dort liegt der Schwimmer, der normalerweise den Wasserstand misst, inzwischen komplett trocken. Eine Sonde übernimmt deshalb den Job. Auch bei Duisburg hat der Rhein einen neuen Tiefstand erreicht. Schiffe können zwar weiterhin fahren, denn die Fahrrinne ist deutlich tiefer als der Pegel am Ufer. Sie können aber viel weniger Fracht laden als sonst.
12: Wegen der zunehmenden Hitzewellen fordert der Chef der Bundesärztekammer Reinhardt eine Grundgesetzänderung. Sein Hauptkritikpunkt: in Pflege- und Altenheimen haben nur wenige Bewohner überhaupt Zugang zu einer Klimaanlage. Und das geht laut Reinhardt so nicht weiter. Über eine Verfassungsänderung soll unter anderem geklärt werden, wer den Hitzeschutz künftig eigentlich bezahlen soll. Überraschend gute Nachrichten kommen aus der Wirtschaft. Trotz der Belastungen, die es durch den Iran-Krieg gibt, sind die Exporte auf einen neuen Rekordwert gestiegen. Gut 140 Milliarden Euro waren die Waren wert, die im Juni ins Ausland verkauft wurden. So viele wie noch nie in einem Monat. Für Beschäftigte in exportabhängigen Branchen bedeutet das, die hohe Nachfrage aus dem Ausland sichert Aufträge und damit natürlich Arbeitsplätze. Egal ob aus dem Inland oder aus dem Ausland, Bayern zieht immer mehr Touristen an. Insgesamt haben im ersten Halbjahr knapp 19 Millionen Gäste im Freistaat übernachtet, so die Statistik. Allerdings Gasthöfe und Pensionen haben weniger Gäste verzeichnet. Hotels, Jugendherbergen und Ferienhäuser dagegen mehr. Die meisten Touristen hat es nach Oberbayern gezogen. Der US-Konzern Meta muss über eine halbe Milliarde Dollar zahlen als Hilfe für Kinder, die durch Facebook und Instagram Schaden genommen haben. Ein Gericht in New Mexico wirft dem Konzern vor, Kinder nicht ausreichend vor sexueller Ausbeutung geschützt zu haben. Meta will aber gegen das Urteil in Berufung gehen.
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14: Hier die aktuellen Meldungen von den Straßen bei uns in der Region. Fahrt auf der A93 Weiden in Richtung Regensburg besonders vorsichtig. Zwischen Weiden Süd und Luhe-Wildenau kommt es zu Behinderungen aufgrund eines Unfalles.
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16: Heute Nacht bei 13 bis 15 Grad relativ frisch und sternenklar. Der Charivari-Wettertrend. Morgen am Samstag bei 27 bis 32 Grad schön sonnig. Auch am Sonntag bei 31 bis 34 Grad viel Sonnenschein.

0: hier die aktuellen Meldungen von den Straßen bei uns in der Region. Wenn ihr gerade auf der A3 Nürnberg in Richtung Passau unterwegs seid, fahrt zwischen den Anschlussstellen Kreuz Deggendorf und Hengersberg besonders vorsichtig. Hier kommt es zu Verzögerungen wegen eines defekten Fahrzeugs. Auf der A93 Weiden in Richtung Regensburg, fahrt zwischen den Anschlussstellen Weiden Süd und Luhe-Wildenau besonders vorsichtig. Es kommt zu Behinderungen aufgrund eines Unfalles.
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3: Heute Nacht bei 13 bis 15 Grad relativ frisch und sternenklar. Der Charivari-Wettertrend. Morgen am Samstag bei 27 bis 32 Grad schön sonnig. Auch am Sonntag bei 31 bis 34 Grad viel Sonnenschein.
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1: Ich bin Hendrik Daum. Schon wieder sorgen Drohnen. Spanien führt jetzt ab Mitternacht Grenzkontrollen für Reisende aus Italien ein. Das teilte das Innenministerium in Madrid mit. Es betrifft Menschen, die per Flugzeug oder Schiff von Italien nach Spanien kommen. Damit eskaliert der Streit zwischen beiden Ländern, die zum Schengen-Raum gehören. Italien hatte nach dem Migrantenansturm auf die spanische Nordafrika-Exklave Ceuta Kontrollen für Reisende aus Spanien eingeführt. Madrid forderte daraufhin die Aufhebung dieser Kontrollen. Italien lehnte das aber ab. Bislang hat sich US-Präsident Trump zurückgehalten, China wegen seiner Energieimporte aus Russland unter Druck zu setzen. Das könnte sich jetzt aber ändern. Der US-Senat hat weitreichende Sanktionen beschlossen, die auch China treffen könnten. Denn das Gesetz würde Trump erlauben, Strafmaßnahmen gegen Länder zu verhängen, die Russland dabei helfen, Energiesanktionen zu umgehen. Außerdem sieht der Entwurf direkte Sanktionen gegen russische Politiker und Firmen vor. Allerdings muss das US-Repräsentantenhaus dem Paket noch zustimmen. Drei Bundesländer haben das Lkw-Fahrverbot an Sonn- und Feiertagen vorübergehend aufgehoben. Nordrhein-Westfalen, Rheinland-Pfalz und das Saarland. Grund ist das Niedrigwasser des Rheins und anderer Flüsse. Weil Binnenschiffe nicht voll beladen oder gar nicht fahren können, sollen wichtige Güter so per Lkw möglichst schnell an ihr Ziel kommen. Hertha BSC ist mit einem Sieg in die neue Saison in der zweiten Fußball-Bundesliga gestartet. Die Berliner gewannen das Eröffnungsspiel beim VfL Bochum mit 1:0. Und Norwegens Fußballverband fordert den Rücktritt von FIFA-Chef Infantino. Präsidentin Klaveness sagte, Infantino verfüge nicht über das notwendige Vertrauen, um die FIFA in der aktuellen Situation stabil zu führen. Der FIFA-Chef steht ja seit seinem Plan, Rechte an der Fußball-WM an Investoren zu veräußern, massiv unter Druck.
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2: Freie Fahrt für euch aktuell. Wir wünschen guten und sicheren Verkehr.
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3: In der Nacht bei 13 bis 15 Grad relativ frisch und sternenklar. Tagsüber heute am Samstag bei 27 bis 32 Grad schön sonnig. Der Charivari-Wettertrend auch am Sonntag bei 31 bis 34 Grad viel Sonnenschein.
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1: Ich bin Hendrik Daum. Schon wieder sorgen Drohnen an einem sicherheitsrelevanten Ort für Aufsehen. Über einem Bundeswehrstützpunkt im nordrhein-westfälischen Mechernich sind zwei Drohnen gesichtet worden. Mehr von Zoe Tasuvali.
2: Was die beiden Drohnen über dem Bundeswehrgelände gemacht haben und wer sie gesteuert hat, ist bislang unklar. Am Anfang haben Feldjäger den Vorfall untersucht, danach übernahm die Polizei. Besonders auffällig ist der Zeitpunkt. Erst vor wenigen Tagen wurde am Flughafen Leipzig-Halle eine Drohne mit Sprengstoff entdeckt. Dort ermittelt inzwischen die Bundesanwaltschaft.
1: Überraschend gute Nachrichten kommen aus der Wirtschaft. Trotz der Belastungen, die es durch den Iran-Krieg gibt, sind die Exporte auf einen neuen Rekordwert gestiegen. Gut 140 Milliarden Euro waren die Waren wert, die im Juni ins Ausland verkauft wurden. So viele wie noch nie in einem Monat. Für Beschäftigte in exportabhängigen Branchen bedeutet das, die hohe Nachfrage aus dem Ausland sichert Aufträge und damit natürlich Arbeitsplätze. Bayern lockert wegen der anhaltenden Dürre die Regeln für Biotierhalter. Dafür wurde die Futterknappheit als Katastrophenfall eingestuft. Biobetriebe dürfen für ihre Tiere deshalb jetzt ausnahmsweise auf konventionelles Heu oder Silage ausweichen, wenn kein gleichwertiges Biofutter verfügbar ist. Kraftfutter muss aber weiterhin aus ökologischer Produktion stammen. Die deutlich zu geringen Niederschläge und anhaltende Hitze seit März haben Biogrundfutter in ganz Bayern knapp werden lassen. In den USA hat ein Berufungsgericht den Weiterbau des neuen Ballsaals am Weißen Haus untersagt. Der Ballsaal soll auf Wunsch von Präsident Trump an der Stelle des abgerissenen Ostflügels entstehen. Ob ein derart großes Gebäude errichtet werden darf, müsse aber der Kongress entscheiden, so die Richter. Die Exekutive dürfe das nicht in Eigenregie anordnen. Der Ballsaal soll am Ende größer als ein Fußballfeld werden. Hertha BSC ist mit einem Sieg in die neue Saison in der zweiten Fußball-Bundesliga gestartet. Die Berliner gewannen das Eröffnungsspiel beim VfL Bochum mit 1:0. Und Norwegens Fußballverband fordert den Rücktritt von FIFA-Chef Infantino. Präsidentin Klaveness sagte, Infantino verfüge nicht über das notwendige Vertrauen, um die FIFA in der aktuellen Situation

0: Situation stabil zu führen. Der FIFA-Chef steht ja seit seinem Plan, Rechte an der Fußball-WM an Investoren zu veräußern, massiv unter Druck.
1: 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Hier die wichtigsten Meldungen von den Straßen bei uns in der Region. Fahrt auf der A3 Passau in Richtung Nürnberg besonders vorsichtig. Zwischen den Anschlussstellen Rosenhof und Neutraubling kommt es zu Behinderungen aufgrund eines Unfalles. Weiter geht es mit der A93 Regensburg in Richtung Holledau, fahrt besonders vorsichtig. Hier kommt es zwischen Abensberg und Siegenburg zu Behinderungen durch Personen auf der Fahrbahn. 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
2: In der Nacht bei 13 bis 15 Grad relativ frisch und sternenklar. Tagsüber heute am Samstag bei 27 bis 32 Grad schön sonnig. Der Charivari-Wettertrend auch am Sonntag bei 31 bis 34 Grad viel Sonnenschein.

Hier die wichtigsten Meldungen von den Straßen bei uns in der Region. Fahrt auf der A3 Passau in Richtung Nürnberg besonders vorsichtig. Zwischen Rosenhof und Neutraubling kommt es zu Behinderungen aufgrund eines Unfalles.

0: Ich bin Hendrik Daum. Mittlerweile 4 Bundesländer haben jetzt das Sonn- und Feiertagsfahrverbot für Lastwagen teilweise aufgehoben. Grund ist die Dürre und das damit verbundene Niedrigwasser der Wasserstraßen. Viele Frachtschiffe können deswegen gar nicht oder nur mit einem Bruchteil der üblichen Ladung fahren. Nordrhein-Westfalen, Niedersachsen, Rheinland-Pfalz und das Saarland wollen auf diese Weise das Verlegen von Gütertransporten vom Wasserweg auf die Straßen erleichtern. Damit sollen Lieferketten aufrechterhalten und Versorgungsengpässe vermieden werden. Wegen der zunehmenden Hitzewellen fordert der Chef der Bundesärztekammer Reinhardt eine Grundgesetzänderung. Sein Hauptkritikpunkt: In Pflege- und Altenheimen haben nur wenige Bewohner überhaupt Zugang zu einer Klimaanlage und das geht laut Reinhardt so nicht weiter. Über eine Verfassungsänderung soll unter anderem geklärt werden, wer den Hitzeschutz künftig eigentlich bezahlen soll. Seit gut 4 Monaten gibt es an den Tankstellen die 12-Uhr-Regel. Auswertungen zeigen allerdings, dass die Preise auch nach 12 Uhr immer wieder erhöht werden, auch bei uns im Freistaat. Der ADAC in München bezeichnet die 12-Uhr-Regel deshalb als wirkungslos, denn ohne Kontrollen und Sanktionen bringe das nichts. Außerdem schade das Hinwegsetzen der Tankstellen über diese Regel einmal mehr dem Vertrauen der Verbraucher in die Wirksamkeit und Zuverlässigkeit der Politik. Es ist eine umstrittene Forderung, die der Chef des IFO-Instituts Fuest macht. Er schlägt eine einheitliche Mehrwertsteuer auf alle gekauften Produkte vor, auch auf Grundnahrungsmittel. Union und SPD lehnen das aber laut Tagesspiegel ab. So Tassovali hat die Einzelheiten.
1: An der Supermarktkasse würde man den Vorschlag des IFO-Präsidenten ziemlich schnell merken. Auf Lebensmittel wären statt 7 künftig 19% Mehrwertsteuer fällig. Menschen mit wenig Einkommen sollen dafür 360 Euro im Jahr vom Staat bekommen. Der SPD reicht das nicht. Wer jede Woche für 100 Euro Lebensmittel kauft, zahlt nach ihrer Rechnung rund 600 Euro mehr im Jahr.
0: Hertha BSC ist mit einem Sieg in die neue Saison in der 2. Fußball-Bundesliga gestartet. Die Berliner gewannen das Eröffnungsspiel beim VfL Bochum mit 1:0. Und Norwegens Fußballverband fordert den Rücktritt von FIFA-Chef Infantino. Präsidentin Klaveness sagte, Infantino verfüge nicht über das notwendige Vertrauen, um die FIFA in der aktuellen Situation stabil zu führen. Der FIFA-Chef steht ja seit seinem Plan, Rechte an der Fußball-WM an Investoren zu veräußern, massiv unter Druck.
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3: Hier die wichtigsten Meldungen von den Straßen bei uns in der Region. Wenn ihr gerade auf der A3 Passau in Richtung Nürnberg unterwegs seid, fahrt zwischen den Anschlussstellen Rosenhof und Neutraubling besonders vorsichtig. Hier kommt es zu Verzögerungen aufgrund eines Unfalles.